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1: Ich bin Ursula Winkler. Nach der Amokfahrt in Leipzig ist der mutmaßliche Täter in einem psychiatrischen Krankenhaus untergebracht worden. Die Ermittler gehen davon aus, dass von ihm weitere schwere Taten ausgehen könnten. Inzwischen wurde auch bekannt, dass der Mann bis kurz vor der Tat freiwillig in einer psychiatrischen Einrichtung untergebracht war.
2: Warum genau der Mann in Behandlung war, ist nicht bekannt. Laut Sozialministerium gab es aber keinen Grund, ihn am Verlassen der Klinik zu hindern. Es habe keinen Hinweis auf Eigen- oder Fremdgefährdung gegeben. Nach Angaben der Ermittler war der Mann aber schon Polizei bekannt, unter anderem wegen Beleidigungen, aber nicht wegen körperlicher Gewalt. Der 33-Jährige war mit einem Auto durch die Leipziger Innenstadt gerast. Zwei Menschen starben, es gab viele Verletzte. Das Motiv für die Tat ist noch unklar. Thomas Brock, Nachrichtenredaktion.
1: US-Präsident Trump will den Einsatz für eine sichere Durchfahrt von Schiffen durch die Straße von Hormuz für kurze Zeit aussetzen. Während des Stopps von Projekt Freiheit solle geprüft werden, ob ein Abkommen zwischen Washington und Teheran abgeschlossen und unterzeichnet werden könne, teilte Trump mit. Erst am Montag hatten die USA die Initiative gestartet. Sie soll festsitzenden Schiffen helfen, die Straße von Hormuz zu passieren. Der Iran reagierte darauf nach US-Angaben mit mehreren Angriffen. Weltweit wird über Social-Media-Verbote für Kinder und Jugendliche diskutiert. Jetzt hat das Kinderhilfswerk UNICEF Jugendliche dazu befragen lassen. Statt Verboten fordern sie eher einen besseren Schutz auf digitalen Plattformen.
3: Die Teenies sind sich der negativen Seiten von Social Media wie Mobbing, Dauerscrollen und Fake News durchaus bewusst. Auch ist der Großteil überzeugt, dass Jugendliche Wege finden werden, um gesetzliche Altersgrenzen zu umgehen, durch geteilte Geräte zum Beispiel. Helfen könnte ein digitaler Raum, der sicher und altersgerecht ist, durch bessere Inhaltsfilter und schnelle Löschroutinen. Als positiv empfinden die Befragten vor allem die Möglichkeit, über soziale Medien mit ihren Freunden in Kontakt zu bleiben. Viele lassen sich dort auch inspirieren oder entdecken. Neues. Tanja Wagner, Nachrichtenredaktion.
1: Spanien hat dem von Hantavirusfällen betroffenen Kreuzfahrtschiff Hondius das Anlaufen eines Hafens auf den Kanarischen Inseln erlaubt. Das teilte das spanische Gesundheitsministerium mit. Das Kreuzfahrtschiff ankert aktuell vor Kap Verde. Bisher sind 3 Passagiere gestorben. Die Weltgesundheitsorganisation geht aktuell von insgesamt 7 Erkrankungsfällen aus.
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1: Zum Wetter, die aktuelle Vorhersage des Deutschen Wetterdienstes. Es ist noch verbreitet nass, am ehesten trocken bleibt es im Norden. Die Tiefstwerte liegen bei 8 Grad, im Norden nur bei kühlen 3 Grad. Tagsüber bleibt es von Ostfriesland bis zur Ostsee aufgelockert und meist trocken. Ansonsten wird es oft regnerisch, bei Temperaturen bis 18 Grad. Am Donnerstag dann ähnlich, im äußersten Norden sonnig, sonst wolkig und teils nass, bei Werten bis 19 Grad.
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1: Ich bin Ursula Winkler. Nach der tödlichen Amokfahrt durch die Leipziger Innenstadt wird der Täter in eine Psychiatrie eingewiesen. Ein Ermittlungsrichter habe die Unterbringung des 33-jährigen Deutschen angeordnet. Das teilte die Staatsanwaltschaft mit.
2: Der Beschuldigte habe die Tat wohl im Zustand der zumindest erheblich verminderten Schuldfähigkeit begangen, heißt es zur Begründung. Und es sei wahrscheinlich, dass er weitere ähnliche Taten begehen würde. Seine Unterbringung in der Psychiatrie diene daher der öffentlichen Sicherheit. Laut Ermittlern wurde der 33-Jährige wenige Tage vor seiner Amokfahrt auf eigenen Wunsch in einer psychiatrischen Einrichtung behandelt, aber dort Ende April entlassen. Bei einer ökumenischen Andacht gedachten am frühen Abend hunderte Menschen der Opfer. Oberbürgermeister Jung erklärte, Leipzig trauert, aber Leipzig steht zusammen. Onni Torau, Nachrichtenredaktion.
1: Vor dem ersten Jahrestag der schwarz-roten Regierung hat Kanzler Merz allen Spekulationen über eine Minderheitsregierung oder eine Neuwahl des Bundestags eine klare Absage erteilt. Eine Minderheitsregierung sei für ihn keine Option. Und Neuwahlen würden eine wochenlange eingeschränkte Handlungsfähigkeit Deutschlands bedeuten. Er bekannte sich klar zur Fortsetzung der Koalition mit der SPD bis zum Ende der Legislaturperiode. US-Präsident Trump will den Einsatz für eine sichere Durchfahrt von Schiffen durch die Straße von Hormuz für kurze Zeit aussetzen. Während des Stopps von Projekt Freiheit solle geprüft werden, ob ein Abkommen zwischen Washington und Teheran abgeschlossen und unterzeichnet werden könne, teilte Trump mit.
3: Gerade noch hatten seine Verteidigungs- und Außenminister Projekt Freiheit gepusht und gepriesen, da macht Trump den Hahn zu. Er glaubt offenbar, dass ein Abkommen mit dem Iran in greifbarer Nähe ist und so lange liegt die Operation US-Hilfe bei der Passage von Frachtschiffen durch die Meerenge nach einem Tag wieder auf Eis. Die US-Blockade gegen iranische Schiffe aber soll bestehen bleiben. Der Iran will die Kontrolle über die Straße von Hormuz behalten mit einem Genehmigungsverfahren, wonach Schiffe nur mit Erlaubnis des Irans passieren dürfen. Tina Eck, USA.
1: Die Deutsche Post legt ihren Konzernnamen ab und heißt künftig DHL. Einen entsprechenden Vorstandsantrag nahmen die Aktionäre bei der Hauptversammlung in Bonn an. Der Namenswechsel wird vermutlich zum 1. September vollzogen. Künftig steht Deutsche Post AG nur noch für das Deutschlandgeschäft mit Briefen und Paketen. Der Konzern reagiert damit auf die wachsende Bedeutung des internationalen Logistikgeschäfts.
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1: Zum Wetter, die aktuelle Vorhersage des Deutschen Wetterdienstes. Es ist noch verbreitet nass, am ehesten trocken bleibt es im Norden. Die Tiefstwerte liegen bei 8 Grad, im Norden nur bei kühlen 3 Grad. Tagsüber bleibt es von Ostfriesland bis zur Ostsee aufgelockert und meist trocken. Ansonsten wird es oft regnerisch, bei Temperaturen bis 18 Grad. Am Donnerstag dann ähnlich, im äußersten Norden sonnig, sonst wolkig und teils nass, bei Werten bis 19 Grad.
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1: Ich bin Ursula Winkler. Kerzen, Blumen und stille Anteilnahme prägen das Bild in der Leipziger Innenstadt nach der tödlichen Amokfahrt. Gleichzeitig laufen die Ermittlungen. Ein Haftrichter hat nun die Unterbringung des 33-jährigen deutschen Täters in einer Psychiatrie angeordnet.
2: Was genau den Mann dazu brachte, mit seinem Auto durch die Fußgängerzone zu rasen, ist weiter unklar. Von einem politischen oder religiösen Motiv gehen die Ermittler aktuell aber nicht aus. Bei der Amokfahrt waren 2 Menschen getötet und viele teilweise schwer verletzt worden. Die Stadt Leipzig will nun auch prüfen, ob die Sicherheitsvorkehrungen in der Innenstadt ausreichen. Der Täter konnte offenbar ohne Hindernisse wie etwa Poller in die Fußgängerzone hineinfahren. Thomas Brock, Nachrichtenredaktion.
1: US-Präsident Trump will den Einsatz für eine sichere Durchfahrt von Schiffen durch die Straße von Hormuz für kurze Zeit aussetzen. Während des Stopps von Projekt Freiheit solle geprüft werden, ob ein Abkommen zwischen Washington und Teheran abgeschlossen und unterzeichnet werden könne, teilte Trump mit. Erst am Montag hatten die USA die Initiative gestartet. Sie soll festsitzenden Schiffen helfen, die Straße von Hormuz zu passieren. Der Iran reagierte darauf nach US-Angaben mit mehreren Angriffen. Zweistellige Milliardenbeträge gehen den EU-Ländern jedes Jahr wegen Mehrwertsteuerbetrug durch die Lappen. Im Kampf dagegen sollen EU-Behörden jetzt auf mehr Daten Zugriff bekommen.
3: Der grenzüberschreitende Betrug bei der Mehrwertsteuer ist ein ernstes Problem. Besonders den sogenannten Karussellbetrug finden Finanzminister gar nicht lustig. Dabei werden Waren immer wieder zwischen Firmen verkauft. Eine Firma kassiert Mehrwertsteuer und verschwindet. Andere Unternehmen in einer ganzen Kette bekommen trotzdem immer wieder Mehrwertsteuer erstattet. Zwischen 12 und mehr als 30 Milliarden Euro soll der Schaden sein. Und dagegen soll ein besserer Datenaustausch zwischen den Ländern jetzt helfen. Dieter Hebeling, Brüssel.
1: Spanien hat dem von Hunter-Virus-Fällen betroffenen Kreuzfahrtschiff Hondius das Anlaufen eines Hafens auf den Kanarischen Inseln erlaubt. Das teilte das spanische Gesundheitsministerium mit. Das Kreuzfahrtschiff ankert aktuell vor Kap Verde. Bisher sind 3 Passagiere gestorben. Die Weltgesundheitsorganisation geht aktuell von insgesamt 7 Erkrankungsfällen aus.
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1: Zum Wetter, die aktuelle Vorhersage des Deutschen Wetterdienstes. Es ist noch verbreitet nass, am ehesten trocken bleibt es im Norden. Die Tiefstwerte liegen bei 8 Grad, im Norden nur bei kühlen 3 Grad. Tagsüber bleibt es von Ostfriesland bis zur Ostsee aufgelockert und meist trocken. Ansonsten wird es oft regnerisch, bei Temperaturen bis 18 Grad. Am Donnerstag dann ähnlich, im äußersten Norden sonnig, sonst wolkig und teils nass, bei Werten bis 19 Grad.
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1: Zum Wetter, die aktuelle Vorhersage des Deutschen Wetterdienstes. Es ist noch verbreitet nass, am ehesten trocken bleibt es im Norden. Die Tiefstwerte liegen bei 8 Grad, im Norden nur bei kühlen 3 Grad. Tagsüber bleibt es von Ostfriesland bis zur Ostsee aufgelockert und meist trocken. Ansonsten wird es oft regnerisch, bei Temperaturen bis 18 Grad. Am Donnerstag dann ähnlich, im äußersten Norden sonnig, sonst wolkig und teils nass, bei Werten bis 19 Grad.
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1: Ich bin Diana Kramer. Die schwarz-rote Bundesregierung ist heute genau ein Jahr im Amt. Turnusmäßig findet die Kabinettssitzung unter Leitung von Kanzler Friedrich Merz im Kanzleramt statt. Der Jahrestag fällt in die bisher schwierigste Phase der Koalition. In allen Umfragen haben Union und SPD keine Mehrheit mehr. 87% der Bevölkerung sind laut einer aktuellen Forsa-Umfrage unzufrieden mit der Arbeit der Regierung und 55% rechnen nicht damit, dass die Koalition bis 2029 bestehen bleibt. Nach der tödlichen Amokfahrt in Leipzig wird der Täter in eine Psychiatrie eingewiesen. Ein Ermittlungsrichter hatte gestern die Unterbringung des 33-jährigen Deutschen in einem psychiatrischen Krankenhaus angeordnet.
2: Der Beschuldigte habe die Tat wohl im Zustand der zumindest erheblich verminderten Schuldfähigkeit begangen, heißt es zur Begründung. Und es sei wahrscheinlich, dass er weitere ähnliche Taten begehen würde. Seine Unterbringung in der Psychiatrie diene daher der öffentlichen Sicherheit. Laut Ermittlern wurde der 33-Jährige wenige Tage vor seiner Amokfahrt auf eigenen Wunsch in einer psychiatrischen Einrichtung behandelt, aber dort Ende April entlassen. Bei einer ökumenischen Andacht gedachten am frühen Abend hunderte Menschen der Opfer. Oberbürgermeister Jung erklärte, Leipzig trauert, aber Leipzig steht zusammen. Onni Tochau, Nachrichtenredaktion.
1: US-Präsident Donald Trump will den US-Einsatz für eine sichere Durchfahrt von Schiffen durch die Straße von Hormuz für kurze Zeit aussetzen. Während dieses Stops soll geprüft werden, ob ein Abkommen zwischen Washington und Teheran abgeschlossen werden könne, teilte Trump auf seiner Plattform Truth Social mit.
3: Gerade noch hatten seine Verteidigungs- und Außenminister Projektfreiheit gepusht und gepriesen, da macht Trump den Hahn zu. Er glaubt offenbar, dass ein Abkommen mit dem Iran in greifbarer Nähe ist und so lange liegt die Operation US-Hilfe bei der Passage von Frachtschiffen durch die Meerenge nach einem Tag wieder auf Eis. Die US-Blockade gegen iranische Schiffe aber soll bestehen bleiben. Der Iran will die Kontrolle über die Straße von Hormuz behalten mit einem Genehmigungsverfahren, wonach Schiffe nur mit Erlaubnis des Irans passieren dürfen. Tina Eck, USA.
1: Ein weiterer Atommülltransport hat nach einer Fahrt quer durch Nordrhein-Westfalen am frühen Morgen das Zwischenlager in Ahaus erreicht. Der mittlerweile dritte Castor-Transport sei laut Polizei störungsfrei verlaufen. Der Schwerlasttransporter war am späten Abend im rheinischen Jülich gestartet, begleitet von Protesten.
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1: Zum Wetter, die Vorhersage des Deutschen Wetterdienstes. Von Ostfriesland bis zur Ostsee bleibt es heute aufgelockert und meist trocken, ansonsten oft regnerisch und deutlich kühler bei Temperaturen bis 18 Grad maximal. Auch morgen im äußersten Norden sonnig, sonst wolkig und teils nass bei Werten bis 19 Grad. Ab Freitag in Richtung Wochenende wird es wieder insgesamt freundlicher und etwas wärmer.
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4: Heute überwiegen die Wolken, hin und wieder lässt sich mal die Sonne sehen, aber es muss mit einzelnen Schauern über den ganzen Tag hinweg gerechnet werden. Die Temperaturen liegen zwischen 16 und 20 Grad, auf dem Fichtelberg bei maximal 13 Grad.
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5: Guten Morgen, gleich ist es 6:04. Ich habe zwei Meldungen. Einmal von der A17 Prag Dresden im Hardetunnel. Da ist wegen Tunnelwartungsarbeiten nur eine Spur pro Richtung frei. Das Ganze ab 8 bis morgen dann auch schon mal 5 Uhr. Die A9 meldet noch Richtung Berlin. Zwischen Bad Dürrenberg und Leipzig-West. Da besteht Gefahr durch ein liegen gebliebenes Fahrzeug auf dem Standstreifen. Also da bitte Achtung. Das war's erstmal von den Verkehrsstörungsmeldungen und Blitze habe ich noch keine. Da warte ich dann wieder auf eure Meldungen, nämlich über die WhatsApp 0341 358 83095. Allen, die unterwegs sind, gute Fahrt, kommt unbeschadet an euer Ziel.
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1: Ja, moin moin. Manche sind schon wach, manche liegen vielleicht noch im Bett und haben sich ihren Wecker gestellt für 6 Uhr. Ja, und ich bin heute auch noch nicht so wirklich wach, aber werden wir, denn heute geht's wieder in die 80er und ich habe wieder viele, viele Songs rausgesucht und ihr könnt mitmachen. Falls ihr auch einen Wunsch habt, könnt ihr mir gerne schicken. Egal, Ost, West, 80er oder Deutsch oder Englisch oder welche Sprache auch immer. Schickt mir eure Wünsche über unsere WhatsApp, findet ihr auf der Homepage secondradio.de. Und im Jahrestag-Terminkalender steht auch ein bisschen was drin. Das erfahrt ihr später. Wir gucken erstmal, dass wir hier ein paar Songs spielen, also zwei zumindest, und dann in die Sterne. Und da gibt's noch was zu berichten von den Sternen.

0: So, na dann schauen wir mal in die Sterne für den 6. Mai. Ich wünsche kosmische Unterhaltung.
1: Widder. In der Liebe kann heute ein Wunder geschehen. Sie steht regelrecht vor ihrer Tür. Oder Sie begegnen ihr bei einem Spaziergang. Lassen Sie sich überraschen.
2: Stier.
1: Sie können Gas geben, denn jetzt stehen Ihnen Ihre Kräfte voll zur Verfügung. Sie haben ein Gefühl und dem sollten Sie auch Folge leisten. Sie erfahren Neues.
2: Zwillinge.
1: Sie sind nicht ganz fit heute. Bei Terminen kann es Stress geben. Immer wieder kommt etwas dazwischen. Sie können aber gut damit umgehen.
2: Krebs.
1: Sie bekommen neuen Schwung und können nun endlich mit einer Sache loslegen, die Sie bisher immer verschoben haben. Sie haben den Überblick und können im Job einiges schaffen.
2: Löwe.
1: Dieser Tag wird sehr arbeitsreich. Teilen Sie sich Ihre Zeit gut ein. Nach Feierabend müssen Sie sich auspowern. Vielleicht bei einer Joggingrunde.
2: Jungfrau.
1: Ihnen ist nach Spaß, weniger nach Arbeit. Sie brauchen Gesellschaft.
2: Waage.
1: Es treibt Sie früh aus den Federn. Sie sind voller Tatendrang, verzetteln sich aber dabei. Akzeptieren Sie, dass trotz großem Einsatz Ihre Kräfte nicht ausreichen, um bestimmte Dinge auszuführen.
2: Skorpion.
1: Richtig produktiv wird dieser Tag nicht, aber privat sehr befriedigend. Tun Sie etwas für sich und lassen Sie sich verwöhnen.
2: Schütze.
1: Ab heute geht's wieder vorwärts. Das ist wunderbar. Sie können nun endlich wieder loslegen. Alles klappt deutlich besser.
2: Steinbock.
1: Es kann zu Missverständnissen kommen. Man redet aneinander vorbei. Aber alles nur halb so schlimm. Es kann sich sogar ein Glücksfall ergeben.
2: Wassermann.
1: Überstürzen Sie nichts. Lassen Sie sich nicht noch zusätzlich hetzen. Gönnen Sie sich rechtzeitig Ruhepausen.
2: Fische.
1: Sie haben einfach gute Laune. Ihnen sitzt der Schalk im Nacken. Es würde mich nicht sonderlich wundern, wenn Sie heute ständig flirten würden oder selbst angeflirtet werden.
0: Tja, die Fische, die flirten heute. So, ja, es geht nochmal um die Sterne, die Sternschnuppenregen. Wir hatten ja gedacht, dass wir in der Nacht von gestern zu heute Morgen die Sternschnuppen mal sehen können. Aber hat nicht geklappt, es war alles bewölkt, also die Nacht war leider unhinter den Wolken. Die Sternschnuppen waren so unterwegs, flitzten bis zu 50 pro Stunde übers Firmament. Naja gut, vielleicht das nächste Mal. Ich sag euch wieder Bescheid, wenn es mal wieder so weit ist. Vielleicht haben wir da Glück. Aber auf jeden Fall ist es dann also am 17. und 18. Mai doch noch ein spektakuläres, was man sehen kann am Nachthimmel, nämlich einen glühenden Mond. Ich hatte es gestern schon mal erwähnt. Die leuchtende dunkle Seite des Mondes können wir dann beobachten. Und das hat schon Leonardo da Vinci vor 500 Jahren fasziniert, den sogenannten Da Vinci Klo. Also der wird uns dann erscheinen. Das ist so ein aschfahles Licht, das den dunklen Teil des Mondes sanft schimmern lässt. Und da haben wir zwei Chancen, das zu sehen. Ich erinnere euch nochmal dran, denn es ist noch ein bisschen bis dahin Zeit, also dass ihr das nicht dann vergesst. 6:15 Uhr, guten Morgen.

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1: Ja, es war auch ein 6. Mai. Ja, und es war auf einen Schlag, dass sich ein simpler Piepton im Oktober 1957 alles veränderte. Nämlich den Blick der Menschen in den Himmel über ihn. Auch ein 17-jähriger angehender Ingenieurstudent in New York hört faszinierend ein Funksignal, das der erste russische Satellit, nämlich Sputnik 1, aus dem Orbit zur Erde sendet. Und diesen Moment bezeichnet Dennis Tito später als sein Schlüsselerlebnis, den Moment, in dem er beginnt, von einem Flug in den Weltraum zu träumen. Fast 44 Jahre muss Tito warten, bis er sich die Erde aus dem All anschauen kann, wenn auch nur in der Touristenklasse. Also zunächst versucht der 1940 geborene Arbeitersohn mit italienischen Wurzeln, sein Ziel als Techniker der Raumfahrtbehörde NASA zu erreichen, obwohl maßgeblich an den Mars-Missionen der Raumsonde Mariner beteiligt. Bleibt ihm jedoch eine Karriere als Astronaut ohne Pilotenausbildung bei der Air Force verschlossen. Also Anfang der 70er Jahre, da wechselt Tito in die Finanzwelt und steigt zu einem der renommiertesten Investmentberater der USA auf. Als die UdSSR 1991 Flüge zu ihrer Raumstation Mir auch für zahlende Passagiere anbietet, da sieht er inzwischen viele Millionär-Dollar oder Millionen-Dollar schwere Raumfahrtenthusiast eine neue Chance. Doch die politischen nach dem Zusammenbruch der Sowjetunion vereitelten noch einmal Titos hochfliegende Pläne. Dann wird 1998 das erste Modul der Internationalen Raumstation ISS in die Erdumlaufbahn geschossen. Tito aktiviert erneut seine Kontakte zur russischen Raumfahrtbehörde, hinterlegt 20 Millionen US-Dollar und bucht zum nächstmöglichen Termin einen All-Inclusive-Trip ins Weltall. 6 Monate lang unterzieht sich Dennis Tito einem Kosmonauten-Grundkurs. 100 Male lässt er sich in einer Zentrifuge herumschleudern, bis die Russen von seiner Fitness des inzwischen 60-Jährigen überzeugt sind. Die Amerikaner dagegen sehen in dem Amateur lediglich ein Sicherheitsrisiko für ihre Forschung. Und Tito muss eine Erklärung abgeben, die ihn verpflichtet, für alle eventuell von ihm verursachten Schäden zu haften. Den amerikanischen ISS-Bereich wird er nur mit einem US-Astronauten als Wachhund betreten dürfen. Tja, am 28. April 2001 endlich kann Dennis Tito ausgerüstet mit Foto-Videokamera an Bord von Soyuz T-32 seine lang ersehnte Reise antreten. 2 Tage später erreicht er in Begleitung der Kosmonauten die Raumstation ISS und hier oben übertrifft alles meine schönsten Träume. So hat er gefunkt, begeistert nach Hause. Mehr als 120 Erdumrundungen lang filmt und knipst er, was ihm vor die Linse kommt, und er betätigt sich als Küchenhilfe für seine Gastgeber. Nach genau 7 Tagen, 22 Stunden und 4 Minuten Flugdauer landet der erste Tourist der Raumfahrtgeschichte unsanft, aber hell wieder in der kasachischen Steppe. Ich komme gerade aus dem Paradies, sind seine ersten Worte. 5 Jahre später stattet die amerikanisch-iranische Multimillionärin Enoush Ansari als erste weibliche Alttouristin auch einen Besuch der ISS ab, ebenfalls für 20 Millionen Dollar. Tja, so, das war der Tito, die Landung vom Weltraumtourist Dennis Tito, der 6. Mai 2001.

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1: Unter Tiefdruckeinfluss bestimmt sehr feuchte und allmählich kühlere Luft das Wetter bei uns im Sachsenland. Im Moment hier vom Studio 13,2 Grad. Und heute an diesem Mittwoch, da ist es wechselnd bis stark bewölkt, zunächst meist niederschlagsfrei. Am Nachmittagabend gibt es örtliche Schauer, einzelne Gewitter, lokal eng begrenzt mit Starkregen und stürmischen Böen. Die Höchstwerte 11 bis 16 Grad und es wird ein schwacher bis mäßiger nördlicher Wind. Und in der Nacht zum Donnerstag ist es ziemlich bedeckt wieder, zeitweise regnet es und die Temperaturen, die gehen zurück auf 11 bis 7 Grad. Ja, und morgen ist es dann auch überwiegend bedeckt, trüb, zeitweise auch Regen und vom Erzgebirge bis zum Lausitzer Bergland, da sind auch wieder Gewitter unterwegs und die Höchstwerte liegen nur zwischen 9 und 14 Grad. Der Freitag, da entstehen nach Nebel und Wolken mit etwas Regen immer mehr Auflockerung, dann gibt es Sonne und die Temperaturen, die steigen auf 13 bis 18 Grad und am Samstag, da wird es dann wieder etwas wärmer mit bis zu 22 Grad.
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1: Mittlerweile 6:32 Uhr. Immer noch Vorsicht bitte auf der A9 Richtung Berlin. Zwischen Bad Dürrenberg und Leipzig West besteht Gefahr durch ein liegen gebliebenes Fahrzeug. Das ist auf dem Standstreifen liegen geblieben, sorgt aber eben wie gesagt für Behinderung. Dann habe ich die A4 Dresden Richtung Görlitz zwischen Rastplatz am Wacheberg und Niederseifersdorf. Da ist der rechte Fahrstreifen gesperrt. Das Ganze ab 8:30 Uhr bis 14 Uhr. Und das war soweit erstmal, keine weiteren Störungsmeldungen. Und Blitzer, da habe ich auch noch keine heute an diesem Mittwochmorgen. Also, falls ihr dann im Büro angekommen seid oder wo immer ihr auch hin müsst und habt einen Blitzer gesehen, schickt mir eine WhatsApp an die 0341 358 83095. Und allen, die unterwegs sind, natürlich gute Fahrt, kommt unbeschadet an euer Ziel.
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1: Tja, da habe ich doch noch was heute. Und zwar vor 230 Jahren Adolf Freiherr von Knigge. Da ist er nämlich verstorben. Also der Freiherr von Knigge. Seine Eltern sind auch früh gestorben und mit einem Berg von Schulden, da lassen sie den Knaben zurück. Als freier Herr schlägt er sich durch, entwickelt sich notgedrungen zum Menschenkenner. Den Adelstitel der Familie legt er ab und nach einem Jurastudium in Göttingen, da vermitteln ihn Verwandte als Hofjunker und Assessor, ja, an den Landgrafen von Kassel. Seine standesgemäße Erziehung ermöglicht ihm den höfischen Umgang, sowohl er den Feudalismus verabscheut. Also in diesen Zeiten der Aufklärung, so ist er überzeugt, werde bald kein Mensch mehr daran glauben, dass ein einziger, vielleicht der Schwächste der ganzen Nation, ein angeerbtes Recht haben könnte, 100.000 weiseren und besseren Menschen das Fell über die Ohren zu ziehen. 1788 erscheint Knigges Buch, nämlich über den Umgang mit den Menschen, das den Autor in den Ruf bringt, ein Anstandspapst zu sein, vor allem bei denen, die ihn nicht gelesen haben. Denn der Band ist keine Fibel guten Benehmens, sondern ein lebensphilosophisch angehauchter Erziehungsratgeber für das aufgeklärte Bürgertum. Dränge dich den Vornehmen und Reichen nicht auf, wenn du nicht von ihnen verachtet werden willst, lautet einer der darin enthaltenen Knigge'schen Imperative. Und zeige Vernunft und Kenntnisse, wo du Veranlassung dazu hast, ein anderer. Allein 6 Auflagen des 400 Seiten starken Bestsellers, der auch vor einem allzu engen Kontakt zu geistlichen Ärzten oder auch Herrschenden warnt, werden zu Lebzeiten des Autors gedruckt. Angetan von der Lektüre wird auch Heinrich Heine den Freiherrn anerkennend einen tiefen Kenner der Menschen und der Bestien nennen. Ja, aber Knigge kann noch mehr. Also neben der Schriftstellerei von Romanen, Dramen, Predigten, Satiren sind Zeichnen und Komponieren seine Profession. Seine Übersetzung des Librettos zu Mozarts Hochzeit des Figaros dient den meisten deutschen Opernhäusern des 19. Jahrhunderts als Grundlage. Geleitet wird Knigge von den Grundsätzen der Französischen Revolution. 1792 schickt er eine republikanische Verfassung an die Nationalversammlung nach Paris und seine Kritiker beschimpfen ihn als Volksaufwiegler. Alle deutschen Demokraten-Nester sind der Widerhall Knigge'scher Grundsätze, wettert etwa sein ärgster Gegner, der Schweizer Arzt und Autor Johann Georg Zimmermann. Ja, mit dem Knigge seinen 3-jährigen Rechtsstreit wegen Verleumdung hat und Knigge stirbt am 6. Mai 1796 in Bremen. Ja, Adolf Freiherr von Knigge. Ja, da sollte man auch in diesen Zeiten immer mal wieder reingucken.

muss natürlich auch immer wieder in die 80er-Playlist mit rein. Es ist gleich 6:51 Uhr. Ich wünsche euch natürlich einen wundervollen Start in den Mittwoch. Heute teilen wir sogar mal die Woche. Also sie ist ja auf jeden Fall eine normale Woche. Und in der nächsten Woche, da haben wir wieder eine verkürzte. Tja, also so ist es im Mai. Da haben wir noch dann Pfingsten vor uns. Also der Mai, der ist immer ein cooler Monat. Ja, alles neu macht der Mai sowieso. So, aber ich habe ja noch schon mal erzählt, es ging ja auch mal um den Bannewitzer Goldschatz. Könnt ihr euch erinnern? Genau 6 Monate ist es nämlich her nach dem spektakulären Fund dieses Goldschatzes. Da ist nämlich der Erlös aus dem Bannewitzer Goldschatz am Montag an den Bannewitzer Verein überreicht worden. Die Ostsächsische Sparkasse Dresden, die hatte das Gold im Wert von etwa 40.000 Euro angekauft und die Schecks an rund 30 Vereine übergeben. Also von dem Fund profitieren unter anderem der Feuerwehr oder auch der Karnevalsverein sowie Jugendclubs. Das war im vergangenen Oktober, da hatte ein Gemeindemitarbeiter beim Mähen, also bei mir arbeiten, die 10 kleinen Goldbarren gefunden. Und da niemand nachweisen konnte, also der rechtmäßige Eigentümer zu sein, da ging das Gold nach Ablauf der 6-monatigen Finderfrist in den Besitz der Gemeinde über. Und der Bürgermeister Heiko Wersig, der reichte es an Vereinsvertreter weiter. Ja, es ist einfach ein Dankeschön für die Arbeit in der Gemeinde. Ihr seid der Kitt unserer Gesellschaft, sagte er bei der Übergabe in Dresden. Und die Polizei machte keinen Eigentümer ausfindig. Auch der Polizeisprecher sprach nochmal bei der Übergabe von einem rätselhaften Fall. Die Ermittler prüften mögliche Verbindungen auch zu Straftaten und gingen 37 Hinweisen von Privatpersonen und bundesweiten Polizeidienststellen nach, fanden aber keine Verbindung zum Bannewitzer Goldfund. Also nun profitierten die vielen Vereine und die haben es ja auch irgendwo verdient. Also da wird natürlich dort gejubelt in Bannewitz.

Deswegen vertun wir das. Und es ist 6.56 Uhr. Vor den Nachrichten habe ich auch eine der bekanntesten Rockbands der DDR. Und sie wurden nämlich 1981 in Berlin gegründet und prägten auch mit ihrem markanten Sound und ihren Texten die Musikszene der DDR. Also das ist die Band Pankow. Ja, die wurden auch mal ein bisschen mit den Rolling Stones verglichen, aber spielten natürlich eine Mischung aus Rock, Punk, Blues. Und André Herzberg, einer der wichtigen Mitglieder der Band, der ist Gesänger, und Jürgen Ehle an der Gitarre. Und die Band galt als eine der wichtigsten Rockformationen der DDR und agierten stets haarscharf am Verbot vorbei. Sie haben noch bis 2025 waren sie noch unterwegs, also nach 44 Jahren haben sie ihre aktive Laufbahn beendet und gingen auf Abschiedstour. Aber die Band, ja, sie lebt natürlich bei uns auf Radio Ostrock. Wenn ihr wisst, wir haben ja den Schwestersender www.radio-ostrock.de. Aber hier ist Pankow vor den Nachrichten. Er will anders sein, auch aus den 80ern.

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1: Ich bin Diana Kramer. Nach einem Jahr schwarz-rote Bundesregierung rechnet die Mehrheit der Menschen in Deutschland damit, dass das Bündnis von Union und SPD vorzeitig zerbricht. In einer aktuellen YouGov-Umfrage sagten 55%, dass sie nicht mit einem Fortbestand der Koalition bis 2029 rechnen.
2: Merz hat am Abend schmerzhaft erfahren, wie unbeliebt seine Regierung ist. Selbst bei einem eigentlichen Heimspiel, seinem Auftritt beim CDU-Wirtschaftsrat, rührt sich kaum eine Hand zum Applaus. Merz sagt in seiner Rede: Meine Damen und Herren, oder, wenn ich es unverändert so sagen darf, liebe Freundinnen und Freunde. Er merkt, was los ist und verteidigt trotzdem die Regierung. Denn eine Alternative sieht Merz nicht. Bricht Schwarz-Rot auseinander, müsste er sich Mehrheiten mit der AfD oder mit Grünen und Linken suchen und unvorstellbar für Merz. Uli Reitinger, Berlin.
1: Im Ukraine-Krieg gilt seit der Nacht eine von Präsident Zelensky einseitig ausgerufene Waffenruhe. Die Feuerpause gelte unbefristet, solange Russland nicht angreife, heißt es aus Kiew. Von russischer Seite hatte Kremlchef Putin einseitig eine Waffenruhe für Freitag und Samstag angeordnet, wenn in Russland an den sowjetischen Sieg im Zweiten Weltkrieg erinnert wird. Weltweit wird über Social-Media-Verbote für Kinder und Jugendliche diskutiert. Nur die, die es betrifft, kommen selten zu Wort. Jetzt hat das Kinderhilfswerk UNICEF Jugendliche dazu befragen lassen. Die Meinung der 14- bis 16-Jährigen ist einhellig. Statt Verboten fordern sie tendenziell eher einen besseren Schutz auf digitalen Plattformen.
3: Die Teenies sind sich der negativen Seiten von Social Media wie Mobbing, Dauerscrollen und Fake News durchaus bewusst. Auch ist der Großteil überzeugt, dass Jugendliche Wege finden werden, um gesetzliche Altersgrenzen zu umgehen. Helfen könnte ein digitaler Raum, der sicher und altersgerecht ist, durch bessere Inhaltsfilter und schnelle Löschroutinen. Als positiv empfinden die Befragten vor allem die Möglichkeit, über soziale Medien mit ihren Freunden in Kontakt zu bleiben. Viele lassen sich dort auch inspirieren oder entdecken Neues. Tanja Wagner, Nachrichtenredaktion.
1: Überschattet von der Blockade der Straße von Hormuz und neuen Zollandrohungen der USA kommen die Handelsminister der G7-Staaten heute in Paris zusammen. Für Deutschland nimmt Bundeswirtschaftsministerin Katharina Reiche daran teil. Im Mittelpunkt stehen Auswirkungen der Nahostkrise auf die Energieversorgung und den Welthandel.
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1: Zum Wetter, die Vorhersage des Deutschen Wetterdienstes. Von Ostfriesland bis zur Ostsee bleibt es heute aufgelockert und meist trocken, ansonsten oft regnerisch und deutlich kühler bei Temperaturen bis 18 Grad maximal. Auch morgen im äußersten Norden sonnig, sonst wolkig und teils nass bei Werten bis 19 Grad. Ab Freitag in Richtung Wochenende wird es wieder insgesamt freundlicher und etwas wärmer.
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4: Heute überwiegen die Wolken, hin und wieder lässt sich mal die Sonne sehen, aber es muss mit einzelnen Schauern über den ganzen Tag hinweg gerechnet werden. Die Temperaturen liegen zwischen 16 und 20 Grad, auf dem Fichtelberg bei maximal 13 Grad.
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5: 7:04, Vorsicht auf der Straße zwischen Abzweig Angersdorf und Halle Weststraße, da ist die Fahrbahn überflutet, die Feuerwehr ist dort im Einsatz. Dann habe ich die B173 in Dresden auf der Nossener Brücke stadtauswärts, da liegt ein Holzklotz auf der Fahrbahn, da bitte auch aufpassen. Die A17 Prag-Dresden im Hartetunnel, da ist wegen Tunnelwartungsarbeiten nur eine Spur pro Richtung frei, das Ganze ab 8 Uhr. Und soweit noch die A4 Dresden Richtung Görlitz zwischen Rastplatz am Wacheberg und Niederseifersdorf. Da ist auch die rechte Fahrspur gesperrt und das Ganze ab 8.30 Uhr bis voraussichtlich dann 14 Uhr. Sonst gibt es keine weiteren Störungsmeldungen, jedenfalls keine größeren. Es gibt natürlich auf der A4 auch immer wieder ein paar Wanderbaustellen. Blitze habe ich auch noch keine, aber die kommen sicherlich noch, die Meldungen von euch da draußen. Ja, ansonsten wünsche ich natürlich gute Fahrt, kommt unbeschadet an euer Ziel.
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So, 7.15 Uhr. Ich möchte euch schon mal erinnern, denn am kommenden Wochenende, das ist dann der 8. bis zum 10. Mai, da kann der heimische Garten zur Forschungsstation werden, denn die 22. Stunde der Gartenvögel steht an. Ja, ob Profi oder Laie, alle können ja mitmachen und wertvolle Daten für den Naturschutz liefern. Und in diesem Jahr, da blicken die Experten mit Sorge auf ein mögliches Finkensterben durch Trichomonaden. Ja, also man erklärt dann auch natürlich auf der Seite beim NABU, worauf man beim Zählen achten muss und auch was oder wie, warum die Forscher Empfehlungen geben. Denn man meint, man sollte im Moment erstmal die Fütterung der Vögel einstellen. Denn das besondere Augenmerk, wie gesagt, gilt in diesem Jahr den Finken. Und da wurden in den vergangenen Monaten regional wiederholt tote Buchfinken, Gimbel und auch Stieglitze gemeldet. So auch der NABU. Und da die Tiere meist an Futterstellen gefunden wurden, da befürchten die Forschenden, dass sich Trichomonaden ausbreiten. Und diese Parasiten, die können besonders für Finken tödlich sein. Weshalb die Experten das nun genau beobachten wollen, ob die Bestände in den Siedlungen und auch Gärten zurückgehen. Ja, um die Ausbreitung von diesen Krankheiten zu verhindern, da betont man auch, dass eben ein Futterhaus ganz sauber sein sollte. Das ist oberstes Gebot. Am besten sei es, Futtersäulen zu nutzen, weil die Vögel dort nicht durchs Futter laufen und es auch selber verschmutzen können. Aber ohnehin empfehlen die Experten, das Füttern nun bis zum nächsten Winter einzustellen, da die Tiere in der Natur derzeit ausreichend Nahrung finden. Also wer den Vögeln trotzdem langfristig helfen möchte, sollte seinen Garten naturnah gestalten. So, aber wer mitmachen möchte bei der 22. Stunde der Gartenvögel, das ist wie gesagt am Wochenende. Und da kann man, ob auf der Parkbank, im Garten oder am Balkonfenster, die Tiere beobachten. Und die Teilnahme an dieser Mitmachaktion, das ist immer ein wertvoller Beitrag für den Natur- und Umweltschutz. Also sind keine besonderen Vorkenntnisse nötig. Zur Freude und Interesse an der Vogelwelt kann man einfach mitmachen und das Ganze bis zum 18. Mai dann melden. Es gibt auch attraktive Preise für die Teilnehmenden, die da verlost werden. Und wie gesagt, das Aktionswochenende. Ja, einfach mal innerhalb einer Stunde gucken, was ihr für Vögel gesichtet habt. Nur so lassen sich die Daten über die Aktionsjahre hinweg vergleichen. Und deine Beobachtung kannst du, wie gesagt, bis zum 18. Mai online melden. Und die Aktion stellt ausschließlich Vögel in den Mittelpunkt, also die in der Nähe von Menschen leben. Ja, ob Dorfplatz, Balkonfenster, Hausgarten, Park, Stadt, Prache oder Einfamilienhaussiedlung am Stadtrand. Alle bewohnten Gebiete sind interessant. Also da sollte man sich einen festen Ort suchen, also nicht extra die freie Natur. Also wenn man es auch während eines Spaziergangs macht, einfach mal auf die Parkbank setzen oder eben von zu Hause aus. Und dann kann man die Vögel zählen. Wer mehr wissen möchte, also gibt es noch viele Erläuterungen. Es ist ja eine bundesweite große Vogelzählung. nabu.de Stunde der Gartenvögel. Da findet ihr das alles, was ihr vielleicht da auch wissen solltet. Und wer die Vögel nicht kennt, welche Vogelart das sind, gibt es natürlich auch eine Nabu-App, die nennt sich Vogelwelt. So, als ich wie ein Vogel war, fällt mir da immer ein, den Song zu spielen. Der ist aber aus den 70ern, also von der Klaus-Remft-Kombo. Und da habe ich mir dann doch mal ein Cover rausgesucht von Ostende, Dirk Zörner, IC Falkenberg. Also wie ich ein Vogel war. Oder als ich wie ein Vogel war. Ich war kein Vogel. Oder vielleicht bin ich ein Vogel. Ja, weiß ich nicht. Guten Morgen, hier ist die Angie.

7.23 Uhr. Ich war noch gar nicht in den Terminen des Tages. Heute für den 6. Mai habe ich euch noch gar nicht berichtet. Aber heute ist Weltraumtag, heute ist Tag des Getränkes, keine Hausaufgabentag. Also ich weiß nicht, ob mittwochs Hausaufgaben frei ist, keine Ahnung. Man schreibt aber, wer kennt es nicht, man kommt nach einem anstrengenden Schultag nach Hause und möchte sich eigentlich nur ausruhen oder etwas mit den besten Kumpels unternehmen. Doch stattdessen wartet ein riesiger Haufen an Hausaufgaben auf einen, die noch erledigt werden müssen. Heute nicht, denn es ist hausaufgabenfrei. Also raus und die Zeit und die freie Zeit genießen. Ja, weiß ich nicht, ob ihr das euren Kids empfehlen könnt oder überhaupt diejenigen, die heute vielleicht Hausaufgaben auf hätten. So, internationaler Anti-Diät-Tag ist heute und Crêpe-Suzette-Tag. Und da weiß ich gar nicht, was Crêpe-Suzette ist. Also Crêpe, ja, mag ich, die französischen Crêpes. Sehr lecker, könnte ich jetzt auch verschnabulieren. Also das sollte heute auf der Speisekarte stehen. Mal gucken, muss ich mal ein bisschen mal die KI fragen. Wisst ihr, was Crêpe-Suzette ist, was da drauf kommt? Ich weiß es nicht. Ich mag es am liebsten natürlich mit irgendwie Schoko drauf. Aber ich weiß es nicht. Mal gucken. So, Duran Duran habe ich hier noch in der Playlist. Sind 6 Minuten und danach ist es schon soweit. Die ersten regionalen Nachrichten aus unserem Sachsenland von, ja, zusammengestellt und moderiert von Thorsten Weikott.

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1: Mein Name ist Thorsten Weikert. Starke Hilfe für Kinder, Projekt Ja Basta erhält Förderung für mehr Schutz und Aufklärung. Was ist Sächsisch? Große Landesausstellung 2029 macht Geschichte erlebbar. Nachhaltigere Windkraft, Rotorblätter werden reparierbar. Die Meldungen im Einzelnen. Ein wichtiges Signal für den Kinderschutz. Der Verein Trude e.V. aus Niesky erhält 267.500 Euro von der Deutschen Fernsehlotterie zur Umsetzung seines Projektes Ja Basta. Im Landkreis Görlitz soll damit bis 2029 ein umfassendes Angebot zum Schutz von Kindern und Jugendlichen vor sexualisierter Gewalt gesichert werden. Die Gesamtinvestition für das Projekt liegt bei rund 335.000 Euro. Ziel ist es, junge Menschen zu stärken. Sie lernen, eigene Grenzen wahrzunehmen, Nein zu sagen und sich Hilfe zu holen. Gleichzeitig werden geschützte Räume geschaffen, in denen offen über Gefühle, Körper und Rechte gesprochen werden kann. Ein weiterer Schwerpunkt liegt auf Schulungen für Fachkräfte und Bezugspersonen. Diese sollen mehr Sicherheit im Umgang mit Verdachtsfällen gewinnen und Kinder besser schützen können. Mit der Förderung wird ein nachhaltiges Präventionsprojekt ermöglicht, das Aufklärung, Selbstbestimmung und Schutz in den Mittelpunkt stellt. Ein kulturelles Großereignis wirft seine Schatten voraus. In der Albrechtsburg soll 2029 die 5. sächsische Landesausstellung stattfinden und über 1100 Jahre Geschichte lebendig machen. Unter der Leitfrage „Was ist eigentlich sächsisch?“ verbindet die Ausstellung zentrale Epochen vom Mittelalter über Industrialisierung und DDR bis in die Gegenwart und beleuchtet, wie sich Identität und Lebensgefühl im Freistaat entwickelt haben. Kulturministerin Barbara Klepsch betont die besondere Symbolkraft des Ortes. Die Albrechtsburg gilt als Wiege Sachsens und steht wie kaum ein anderer Schauplatz für Geschichte des Landes. Ein zentrales Element wird die Beteiligung der Bürger sein. Schon im Vorfeld können Menschen ihre eigenen Geschichten, Erinnerungen und Perspektiven einbringen und so Teil einer gemeinsamen Sachsenerzählung werden. Auch Ministerpräsident Michael Kretschmer sieht in der Ausstellung mehr als ein kulturelles Projekt. Sie soll verbinden, Orientierung geben und den Dialog über die Zukunft Sachsens stärken. Forschende des Fraunhofer Institut für Werkzeugmaschinen und Umformtechnik in Chemnitz entwickeln neue Technologien für Windkraftanlagen. Ziel ist es, Rotorblätter langlebiger und umweltfreundlicher zu machen. Bisher sind die Flügel schwer recycelbar und werden oft entsorgt. Das belastet die Umwelt trotz klimafreundlicher Energieerzeugung. Im EU-Projekt Recreate entsteht ein neues Design. Rotorblätter werden modular aufgebaut und teilweise austauschbar. Besonders die stark beanspruchte Vorderkante kann ersetzt werden. So bleibt das gesamte Bauteil länger im Einsatz. Neue Materialien wie Thermoplaste und Naturfasern erleichtern das Recycling. Damit wird echte Kreislaufwirtschaft möglich. Auch die Produktion könnte durch Automatisierung effizienter werden. Langfristig steckt das auch den Standort Europa. Soweit die Meldungen.
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1: Heute überwiegen die Wolken, hin und wieder lässt sich mal die Sonne sehen, aber es muss mit einzelnen Schauern über den ganzen Tag hinweg gerechnet werden. Die Temperaturen liegen zwischen 16 und 20 Grad, auf dem Fichtelberg bei maximal 13 Grad.
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3: 7:35 die S-130 im Erzgebirgskreis. Das ist zwischen Trebach und der B-101, Talstraße in beiden Richtungen. Da besteht Gefahr durch mehrere Rinder auf der Fahrbahn, also da sind ein paar Kühe unterwegs. Aufpassen. In Dippoldiswalde ist die Dresdner Straße Höhe Obertorplatz gesperrt, da gab es einen Unfall. Die A9 Richtung Berlin zwischen Bad Dürrenberg und Leipzig-West, da besteht Gefahr durch ein liegen gebliebenes Fahrzeug auf dem Standstreifen. Und wer unterwegs ist, auf der A4 Görlitz Richtung Dresden zwischen Tunnel Königshainer Berge und Niederseifersdorf, da ist eine Wanderbaustelle auf den rechten

0: ein Fahrstreifen, der ist gestattet. Das Ganze ab 8.30 Uhr und bis voraussichtlich 14 Uhr. Soweit habe ich jetzt keine großen Störungsmeldungen weiter. Ich habe auch erst einen Blitzer in Klönen, der ist auf der A38 Richtung Göttingen zwischen Kreuz Leipzig und Leipzig Neue Hart. Allen, die unterwegs sind, gute Fahrt, kommt unbeschädigt, ja auf jeden Fall auch an euer Ziel.
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ein richtig, richtig cooler Song. So, ich switche ja heute hin und her zwischen Ost, West, den 80ern, und da habe ich mir jetzt Feeling B rausgesucht. Das ist nämlich auch eine einflussreiche Punk-Band der neuen deutschen Welle, nämlich aus Ost-Berlin. Und die hatten sich 83 gegründet und waren bis 2000 circa sehr aktiv unterwegs. Und es war auch eine wichtige Band, eine rebellische Band der DDR, der Punk-Szene. Und mit ihren provokanten, humorvollen und gesellschaftskritischen Texten, Musik, also gehörten sie auch zur Underground-Kultur der DDR. Ja, und deswegen habe ich einen Song rausgesucht, der heißt Schlendrian, also Langeweile, keine Zeit. Und im Text selber, ich glaube, da kommt vor, so, das ist so eine bekannte Zeile: Ich gehe meinen Schlendrian und trinke meinen Trink, und wenn ich nicht bezahlen kann, so wird der Wirt gelingt. Also hier ist Feeling B.

also ich bin jetzt munter, ihr hoffentlich auch und da bleiben wir einfach mal dabei. Hier geht's weiter, ziemlich rockig, poppig, punkig aus den 80ern, Charlie.

0: Tja, ihr merkt, wir sind heute wieder in den 80ern unterwegs. So, der St. Florianstag auf der Hauptfeuerwache, tja, wo der ist, das ist in Leipzig, nämlich Familien können am Feuerwehralltag teilnehmen, ihn miterleben. Das ist der Samstag, der 9. Mai, da lädt nämlich die Feuerwehr Leipzig zum traditionellen St. Florianstag auf die Hauptfeuerwache ein. Also in der Zeit von 10 bis 17 Uhr, da erwarten die Besucherinnen und Besucher verschiedene Einsatzübungen sowie auch ein abwechslungsreiches Programm für Groß und Klein. Und neben vielfältigen Mitmachangeboten und Spielen mit Feuerwehrbezug, da können moderne Einsatzfahrzeuge und die Technik aus nächster Nähe besichtigt werden. Also für Kinder, Familien ist das natürlich großartig. Und zudem bietet das Gelände auch zahlreiche Einblicke in den ganzen Feuerwehralltag. Und ja, vielleicht die Kids können auch mal was ausprobieren. Schwerpunkt liegt in diesem Jahr auf die Arbeit der integrierten Regionalsleitstelle Leipzig anlässlich des 10-jährigen Bestehens am Standort an der Gerhard-Elroth-Straße. Da wird die Arbeit anschaulich vorgestellt, unter anderem mit einem mobilen, vor Ort eingerichteten Leitstellenarbeitsplatz und der Einblicke in die Notrufabfrage und die Einsatzkoordination ermöglicht. Also die Feuerwehr Leipzig, die freut sich auf zahlreiche Gäste aus Leipzig oder aus der Region, und für das leibliche Wohl ist natürlich ganztägig gesorgt. Musikalisch begleitet wird die Veranstaltung durch das Feuerwehrorchester der Feuerwehr Leipzig. Also 10 bis 17 Uhr am Samstag, den 9. Mai, Hauptfeuerwache am Gürtlerring.
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So, wir gehen schon wieder auf die Nachrichten zu. Gleich ist es 8 Uhr, Deutschland und die Welt. Ja, ich werde heute wieder, heute ist ja Mittwoch, die Mittwochskritte anrufen gegen 8 Uhr und 10 Minuten. Der Call nach Kurnsales ins Balancehaus. Und vorher habe ich noch Queen, die gehören natürlich mit dazu. Aber ich habe auch noch was gelesen, denn da gibt es eine Plattform, da habe ich immer mal, ja, bei Airlines sozusagen irgendwas aus der Reisewelt gefunden. Ja, und da gab es doch hoch die Tassen. Und zwar ein Gläschen Alkohol. Das kann ja die Stimmung heben und vielleicht auch lange Wartezeiten nach Flugausfällen gefühlt verkürzen. Also wenn man dann auf dem Flughafen sitzt und ja, man muss dann vielleicht sogar 4 Stunden warten. Also so sahen das auch Kölner Richter, die entschieden haben, nämlich dass Airlines auch für alkoholische Getränke aufkommen müssen. Also das Amtsgericht Köln sprach einer festsitzenden Familie die Erstattung von Bier, Radler und Wein zu, während 2 Tage bis zum Ersatzflug, die wurden da konsumiert. Also laut Urteil muss die Airline aber nicht für den konsumierten Kräuterschnaps zahlen. Also da hört wohl der Spaß auf, so meinte der Richter. Tja, wenn es denn so ist. Hier sind die Queen und ich wünsche euch einen wundervollen guten Morgen. Hier ist die Angie. Moin, moin ist ja. Ja, genau. Bis gleich.

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1: Ich bin Diana Kramer. Die Bundesregierung will das Gesetz der Ampelkoalition zum Einbau neuer Heizungen deutlich entschärfen. Die umstrittene Vorgabe, dass bei neuen Heizungen mindestens 65% erneuerbare Energien eingesetzt werden müssen, soll verschwinden.
2: Mit dem berühmt-berüchtigten Heizungsgesetz, damals noch vom grünen Minister Habeck erdacht, hätten neue Gas- und Ölheizungen praktisch keine Chance mehr. Das ist im geplanten neuen Gesetz von CDU-Wirtschaftsministerin Reiche ganz anders. Das Gesetz schreibt nicht mehr vor, dass die neuen Heizungen größtenteils mit erneuerbaren Energien betrieben werden müssen, sondern, viel weiter gefasst, zu 60% mit klimafreundlichen Brennstoffen, das Ganze schrittweise bis 2040. Die Grünen sagen, damit sind die deutschen Klimaschutzziele nicht mehr zu erreichen. Uli Reitinger, Berlin.
1: Heute ist die schwarz-rote Bundesregierung genau ein Jahr im Amt. Der Jahrestag fällt in die bisher schwierigste Phase der Koalition. In allen Umfragen haben Union und SPD keine Mehrheit mehr. 87% sind laut einer aktuellen Forsa-Umfrage inzwischen unzufrieden mit der Arbeit der Regierung. 55% rechnen nicht damit, dass die Koalition bis 2029 bestehen bleibt. US-Präsident Donald Trump setzt im Konflikt mit dem Iran auf Deeskalation, um einen diplomatischen Durchbruch zu erreichen. Überraschend kündigte er auf seiner Plattform Truth Social an, den US-Einsatz für eine sichere Durchfahrt von Schiffen durch die Straße von Hormuz auszusetzen, um ein Abkommen mit dem Iran zu erreichen.
3: Gerade noch hatten seine Verteidigungs- und Außenminister Projektfreiheit gepusht und gepriesen, da macht Trump den Hahn zu. Er glaubt offenbar, dass ein Abkommen mit dem Iran in greifbarer Nähe ist und so lange liegt die Operation US-Hilfe bei der Passage von Frachtschiffen durch die Meerenge nach einem Tag wieder auf Eis. Der Iran will die Kontrolle über die Straße von Hormuz behalten mit einem Genehmigungsverfahren, wonach Schiffe nur mit Erlaubnis des Irans passieren dürfen. Tina Eck, USA.
1: In Nordrhein-Westfalen laufen seit dem frühen Morgen in mehreren Städten Durchsuchungen bei mutmaßlichen Rechtsextremisten. Es gäbe 10 Beschuldigte, heißt es aus Sicherheitskreisen, alle seien deutsche Staatsbürger. Die Razzia in 8 Städten in NRW richtet sich gegen die Gruppe Jung und Stark. Laut BKA häufen sich seit 2024 die Gewalttaten von teils sehr jungen Neonazis.
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1: Zum Wetter, die Vorhersage des Deutschen Wetterdienstes. Von Ostfriesland bis zur Ostsee bleibt es heute aufgelockert und meist trocken. Ansonsten oft Regen, im Tagesverlauf einzelne kräftige Schauer und Gewitter. Im Alpenvorland Unwetter nicht ausgeschlossen. Dazu deutlich kühler bei Temperaturen um 18 Grad maximal. Auch morgen im äußersten Norden sonnig, sonst wolkig und teils nass bei Werten bis 19 Grad. Ab Freitag wieder insgesamt freundlicher und etwas wärmer.
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4: Heute überwiegen die Wolken, hin und wieder lässt sich mal die Sonne sehen, aber es muss mit einzelnen Schauern über den ganzen Tag hinweg gerechnet werden. Die Temperaturen liegen zwischen 16 und 20 Grad, auf dem Fichtelberg bei maximal 13 Grad.
5: Ja, und ich glaube auch, das Thermometer hängt. Es bleibt immer, also seit ich heute Morgen um 5 hier im Studio war, waren es 13 Grad, jetzt sind es auch immer noch 13 Grad. Also es wird heute ein ziemlich frischer Tag.
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5: 8:03 in Dippertiswalde, da ist die Dresdner Straße Höhe Obertorplatz nach einem Unfall gesperrt. Dann im Erzgebirgskreis zwischen Drehbach und der B101 Talstraße in beiden Richtungen besteht immer noch Gefahr durch mehrere Rinder auf der Fahrbahn. Und Vorsicht auf der Straße zwischen Abzweig Angersdorf und Halle Weststraße, da ist die Fahrbahn überflutet. Die Feuerwehr ist dort im Einsatz. Ja, und dann habe ich noch eine Staumeldung, nämlich von der A4 Richtung Frankfurt zwischen Hainichen und Frankenberg. Da ist eine Baustelle auf der rechten Seite. Der rechte Fahrstreifen ist gesperrt und der mittlere Fahrstreifen auch. Deswegen staut sich es da wirklich gerade. Also deswegen da schon mal dran denken, dass ihr da mehr Zeit braucht. A4 Görlitz Richtung Dresden zwischen Tunnel Königshainer Berge und Niederseifersdorf gibt es auch eine Wanderbaustelle auf der rechten Seite. Und das Ganze ab 8.30 Uhr bis 14 Uhr kann es auch immer zu kurzzeitigen Stauungen kommen. So, dann habe ich zwei Blitzer schon mal. Einmal auf der B176 zwischen Freiburg und Weißenfels und wer auf der A38 unterwegs ist Richtung Göttingen zwischen Kreuz Leipzig und Leipzig Neue Hart. Ich wünsche allen, die unterwegs sind, gute Fahrt.
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5: Moin Moin. So, Ricky, mein Kikeriki, der kräht schon mal. Also ja, mit dem Wetter, das wird schon wieder. Sind mal ein paar frischere Tage und ich glaube, den Regen, den hat unsere Erde und unsere Blümchen und Pflanzen auch gut gebrauchen können. Ich bin mal kurz im Jahrestag-Terminkalender. Ich hatte es ja vorhin schon erwähnt, Krebs-Suzette-Tag ist heute. Ich wusste nicht, was ist Krebs-Suzette. Ich habe jetzt auch nicht gegoogelt, aber in der Redaktion wusste man Bescheid, dass es irgendwie ein Crepe ist. Ja klar, das ist lecker. Ich esse das nur mit entweder Puderzucker oder so eine tolle Schokocreme da drauf. Und das Suzette, das ist irgendwas mit Butter und Zucker. Das wird kandiert mit Orangensaft und. Also aufwendig und am Ende schmeckt es vielleicht gar nicht lecker. Also ich würde es zwar mal probieren, aber das sieht mir schon nach heftigen Dingen aus. Da ist auch noch Amaretto mit dabei. Also Alkohol gleich zum frühen Morgen. Nein, also dann liebe ich heute. Also ich habe wirklich heute Appetit. Nach meinem Morgenwecker mache ich mir heute einen Crepe und wir haben ganz tollen Nougat-Aufstrich. Nicht den, den ihr denkt. Es ist der aus Richtung Dresden. Der ist viel, viel leckerer. Den solltet ihr euch vielleicht auch mal kaufen. Und ansonsten, ja, internationaler Anti-Diät-Tag. Oh je. Gut, ich telefoniere gleich mit der Grit aus Gonzales. Es ist der Mittwoch und da schnattern wir mal ein paar Minuten über was Wichtiges. Ja, bleibt mal dran.

0: Guten Morgen nach Kurensales und moin moin, liebe Grit.
1: Na, guten Morgen, pünktlich 8.10 Uhr, ne?
0: Ja, ganz genau.
1: Hat die Leitung geklappt hier.
0: Gutes Timing. Ja, wie geht's denn Kurensales und wie geht's der Grit?
1: Also Kurensales freut sich über den wunderschönen Regen in der Nacht. Mhm. Ja, wir haben schön ausgesät und den Garten fit gemacht. Und jetzt kam der Regen, also richtig schön bestellt. Ja, und die Grit, die hat ja jetzt ein bisschen was anderes noch mit vor, will sich weiter entfalten und entwickeln und steht gerade in der Oberbürgermeisterwahlvorbereitung. Also sehr spannend. Und finde es gerade richtig toll. Und das Balancehaus ist auch gut gefüllt. Die Gäste frühstücken gerade, freuen sich.
0: Das ist gut. Ja. Super.
1: Und wie du mich kennst, viel zu tun und zu wackeln und
0: genau.
1: zu machen.
0: Ja, wir laden dich ja auch ein ins Palmhaus. Kann man ja schon mal vormerken, das ist der Tag nach dem Himmelfahrtstag, sozusagen Männertag oder wie auch immer, der Freitag. Da bist du dann 14 bis 15 Uhr zu Gast bei uns im Palmhaus und da werden wir ein bisschen was erzählen, wie eine Grit da die Bürgermeisterwahl vielleicht gut beeinflussen kann. Genau. Ja, aber jetzt reden wir, du hast vielleicht mitbekommen, es ist ja die Vogelzählung mal wieder am Wochenende und es gibt ja auch andere Tierchen, die dich auch beschäftigen. Du hast gestern gehört, als ich über die Maulwürfe gesprochen habe, ja?
1: Ja, ach, und du hast ganz viel über den Maulwurf erzählt. Das fand ich so, so, so schön, weil die Maulwürfe natürlich ein ganz wichtiges Getier ist und man sieht sie hier auf dem Lande auch sehr, sehr wenig durch die großen Felder und Maschinen. Ne? Das Gerammel, das können Maulwürfe nicht so gerne ab. Deswegen verziehen die sich dann lieber an stille Wiesen und ja, das haben wir auf unseren Dörfern, ja, hier auch nur an den Bächen und so, da hat man sie schon noch, aber es gibt schon weniger, ist meine Empfindung. Ja, aber so ein Maulwurfshaufen hat ja nicht nur halt für die Natur, was du so gestern erzählt hast, etwas bereitzuhalten, sondern auch für uns Menschen, für die Gesundheit.
0: Oha, erzähl mal.
1: Ja, also vielleicht hast du es als Kind auch gemacht, also wir haben es getan. Wir haben aus dem Maulwurf die frische Erde so Klöße geformt und haben da so ein bisschen rumgematscht. Die kann man verwenden wie Knete. Mhm. Und es ist so, dass die ja aus 2 Meter Tiefe kommt. Also die Erde ist sehr desinfiziert, ist auch ja fast keimfrei, wenn sie nicht schon lange draußen ist, der Haufen, ja, der Maulwurfshaufen. Und kann dann also das auch therapeutisch mitnutzen, denn das sind Mineralstoffe. Also die feinsten Mineralstoffe, die unsere Erde hier zu bieten hat, kommt aus dem Maulwurfshaufen heraus. Und man kann das über die Hände, also wenn man das knetet und einfach, ja, da ein bisschen einen Handschmeichler auch hat mit der Erde, kann man die Mineralstoffe aufnehmen. Und wer noch mutiger ist, der zieht mal die Schuhe und Socken aus und geht mal in den Maulwurfshaufen mit drauf, achtet natürlich auf das Lüftungsloch, ne? Das haben wir gestern gelernt,
0: genau,
1: dass der Maulwurf atmen kann.
0: Eben.
1: Aber die frische Erde entzieht die Gifte aus dem Körper, ist also über die Mineralstoffe eine sehr, sehr gute Entgiftungsmethode. Und man nimmt über die Fußsohlen auch die Mineralstoffe mit auf. Also ist eine schöne, schöne Sache, die Maulwürfe. Ich liebe sie ganz sehr und freue mich auch über jeden Maulwurfshaufen.
0: Ja, ich
1: und
0: auch.
1: Ich esse auch den Maulwurfskuchen sehr gerne.
0: Ach so, ja, der ist natürlich auch lecker. Oh Mann, jetzt machst du mir gleich Appetit.
1: Ja, der ist natürlich was luftig Leckeres. Und
0: der sieht ja auch wie so ein Maulwurfshaufen aus.
1: Ja, der sieht wirklich wie ein Maulwurfshaufen aus. Und meine Kinder hatten damals, wo sie noch klein waren, so einen kleinen Maulwurf mal getöpft wird. Und so ein Maulwurf kommt dann bei uns immer auf die Torte noch mit oben drauf, auf dem Maulwurfskuchen. So als Gag. Also finde ich richtig gut. Und es hat auch was mit unseren Vögeln zu tun. Auch da ist der Maulwurf wichtig. Denn wir sind ja hier in Kurensales in einer Lehm- und Tongegend. Ne? Das ist ja eine Töpferstadt, Kurensales. Also da gibt es guten Ton und guten Lehm. Und wenn die Maulwürfe nur natürlich stoßen, na, dann haben die auch lehmartige oder Bestandteile da mit drin und Ton mit drin. Und das holen sich die Schwalben weg. Denn die bauen ja ihre Nester bevorzugt aus Lehm und Ton. Na? Die sind ja auch schlau und wissen, ah, das klebt besser als andere Erdkügelchen. Also in unserer Gegend sind also Maulwürfe auch noch für unsere Schwalben wichtig. Und da haben wir doch gleich den Bogen zu unseren Vögeln hier
0: Genau, genau.
1: gespannt. Ne?
0: Ja, ich habe gehört, die Finken sind in Gefahr. Also man sollte sich am Wochenende vielleicht mal mit beteiligen beim NABU. Ich erwähne es dann nochmal später für diejenigen, die dann auch später zugeschaltet haben, wie und was da gemacht werden kann. Ja, liebe Grit, also gut, dann hoffen wir auf einige Maulwürfe mehr in diesem Jahr und ihr da draußen ärgert euch nicht über so einen Haufen. Also wenn man wegmacht und man macht das Lüftungsrohr mit zu, dann kommt er an der nächsten Stelle wieder raus. Das ist ja schon mal wichtig zu wissen. Und sie stehen unter Naturschutz, also tut denen nichts. Und liebe Grit, wir hören uns
1: Ja.
0: nächsten Mittwoch und dann ansonsten dann auch am Freitag 14 bis 15 Uhr im Palmhaus im Kästchen Park.
1: So machen wir es. Vielen Dank und einen schönen Tag heute.
0: Wünsche ich dir auch.
1: Mach's
0: Und
1: gut.
0: ich habe ein, vielleicht kennst du Veronika Fischer noch aus
1: Na klar.
0: DDR-Zeiten und
1: Hallo.
0: überhaupt eine coole Sängerin. Habe ich heute in den 80ern auch Ost und West gemischt und da habe ich den Rauchigen Sommer für die Fro für dich von der Froni. Also, guten Morgen und tschüss.
1: Ja, mach's gut. Tschüss.

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1: Ja, 186. Ja, 186 Jahre ist es her. Eine Erfindung, nämlich die erste klebende Briefmarke der Welt. Das war die schwarze One Penny, also ein Penny aus dem Vereinigten Königreich. Und wurde am 6. Mai 1840 herausgegeben. Und sie gilt auch als das erste aufklebbare Postwertzeichen der Geschichte. Ja, und markierte auch den Beginn der modernen Briefmarken. Und sie war schwarz, die erste Briefmarke, ein Penny, daher der Name One Penny. Und das Porträt der Königin Victoria im Profil nach einer Skizze von William Wyon war drauf. Und ja, dann, die Königin Victoria blieb bis 1901 auf dieser britischen Briefmarke erhalten. Ja, die Idee der Briefmarke, die stammte einstmals von Sir Rowland Hill, der mit seinem Konzept der Vereinfachung des Postsystems die Grundlage für das moderne Postwesen schuf. Also diese Penny Plaque, das war der erste praktische Umsetzungsversuch. Und die Marke, die wurde nur ein Jahr verwendet, da der schwarze Druck und schwarzes Papier schlecht sichtbar war. Also es war damals noch gedruckt worden. Und dann wurde sie 1841 durch die rote Penny Red ersetzt. Also der erste Tag der Nutzung, der Geburtstag sozusagen der Briefmarke der Klebenden, das war der 6. Mai 1840. Und damals natürlich dieses Klebstoff noch aus tierischem Leim. Tja, so sieht's aus mit der ersten Briefmarke. Also ist doch schon eine ganz schön lange Zeit, 186 Jahre, dass es diese gibt. Also dann mal Happy Birthday, Briefmarke. Und es ist 8.26 Uhr. Ich gucke nämlich gerade auf die Uhr. Hier ist noch Heroes del Silencio und danach gibt es die regionalen Nachrichten aus unserem Sachsenland.

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0: Auch Ministerpräsident Michael Kretschmer sieht in der Ausstellung mehr als ein kulturelles Projekt. Sie soll verbinden, Orientierung geben und den Dialog über die Zukunft Sachsens stärken. Forschende des Fraunhofer Institut für Werkzeugmaschinen und Umformtechnik in Chemnitz entwickeln neue Technologien für Windkraftanlagen. Ziel ist es, Rotorblätter langlebiger und umweltfreundlicher zu machen. Bisher sind die Flügel schwer recycelbar und werden oft entsorgt. Das belastet die Umwelt trotz klimafreundlicher Energieerzeugung. Im EU-Projekt Recreate entsteht ein neues Design. Rotorblätter werden modular aufgebaut und teilweise austauschbar. Besonders die stark beanspruchte Vorderkante kann ersetzt werden. So bleibt das gesamte Bauteil länger im Einsatz. Neue Materialien wie Thermoplaste und Naturfasern erleichtern das Recycling. Damit wird echte Kreislaufwirtschaft möglich. Auch die Produktion könnte durch Automatisierung effizienter werden. Langfristig steckt das auch den Standort Europa. Soweit die Meldungen.
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2: Unter Tiefdruckeinfluss, da bestimmt sehr feuchte und allmählich kühlere Luft das Wetter bei uns im Sachsenland. Ja, heute gibt es viele Wolken, gelegentlich Auflockerung und die Sonne kann sich auch mal zeigen. Hier vom Studio sind es 14,4 Grad. Am Nachmittag, da ziehen Schauer und teilweise kräftige Gewitter auf. Die Höchstwerte liegen zwischen 16 und 21, auf dem Fichtelberg nur bei 13 Grad. Morgen, da ist es überwiegend bedeckt, es bleibt trüb, es regnet und vom Erzgebirge bis zur Lausitz, da sind auch Gewitter unterwegs. Die Höchstwerte liegen dann nur noch zwischen 9 und 14 Grad, also es wird noch mal ein Tick kühler. Aber am Freitag, da entstehen nach Nebel und Wolken mit etwas Regen Auflockerungen. Es gibt Sonne und die Temperaturen steigen wieder auf 13 bis 18 Grad. Und ich gehe schon mal auf den Samstag gucken, da hält sich nämlich Frühnebel, dann wechseln sich Sonne und Wolken ab. Dann sind auch wieder ein paar Schauer am Nachmittag möglich, aber es wird wieder wärmer, bis zu 22 Grad.
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2: Gleich ist es 9.35 Uhr. Nochmal ein Blick auf die Straßen bei uns im Sachsenland. Der nächste Blick, den macht dann der Erik ab 15 Uhr nach den regionalen Nachrichten wieder für euch. So, Vorsicht noch auf der A4 Frankfurt Richtung Dresden zwischen Hermsdorfer Kreuz und Hermsdorf Ost. Da liegt nämlich eine Eisenstange auf der linken Fahrspur. So, dann gibt es noch die A4 Richtung Frankfurt zwischen Chemnitz Ost und Raststätte Auerswalder Blick Nord. Die Tagesbaustelle auf der rechten Fahrspur. Da gibt es eine Unfallschadensbeseitigung. Deswegen ist dort verengt alles und das Ganze noch bis 16 Uhr. Also da bitte auch aufpassen. Ansonsten freie Fahrt, es flutscht soweit und die Blitzer, da solltet ihr drauf achten. In Dresden im Zellischen Weg statt auswärts. Dann auf der B176 zwischen Freiburg und Weißenfels in Zwickau in der Oskar-Arnold-Straße in Höhe Breithauptstraße. Da stehen sie in beiden Richtungen. Und hier ist noch einer auf der A38 Richtung Göttingen zwischen Kreuz Leipzig und Leipzig-Neue Hart. Allen, die unterwegs sind, gute Fahrt und kommt unbeschadet an euer Ziel.
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1: Tja, es geht mal wieder um die Rubrik Gewusst wie und ich möchte euch jetzt einfach mal die gesündesten Lebensmittel der Welt präsentieren. Ja, es gibt nämlich eine Forscherin, die hat diese ganzen Lebensmittel untersucht. Also, denn zahlreiche Lebensmittel, die versorgen ja unseren Körper mit Nährstoffen. Und da gibt es eine Studie, die zeigt, welche Lebensmittel besonders gesund sind, weil sie außergewöhnlich viele Nährstoffe liefern. Also es gibt ja kein pauschal gesündetes oder gesündeste Lebensmittel. Ja, da Gesundheit natürlich auch individuell ist und was für den einen gesund ist, kann ja für den anderen nicht unbedingt zuträglich sein. Jedoch gibt es einige Lebensmittel, die aufgrund ihrer Nährstoffzusammensetzung zu den gesündesten der Welt zählen. Und eine Forscherin, sie heißt Jennifer Di Noia, die untersucht in einer Studie den Nährstoffgehalt von 17 lebenswichtigen Nährstoffen in verschiedenen Lebensmitteln. Und dabei setzte sie den Anteil der Nährstoffe wie Vitamin A, B12 oder Ballaststoffe ins Verhältnis zur Kalorienzahl. Ergebnis überrascht, also lediglich ein einziges Lebensmittel erreicht bei 100 Kalorien die empfohlene Tagesdosis von 100% der Nährstoffe. Denn ausgewogene Ernährung ist ja auch wichtig. So, deswegen es hat eine ungewogene Ernährung, oder eine ausgewogene Ernährung natürlich ist wichtig für die Gesundheit. Während Obst immer eine gute Wahl ist, ist Gemüse noch gesünder. Also das gesündeste Lebensmittel laut der Studie ist eher unscheinbar. Es ist nämlich die Brunnenkresse. Auf 100 Kalorien erreicht man 100% der empfohlenen Tagesdosis der 17 Nährstoffe. Und vielleicht habt ihr noch gar nie Brunnenkresse gesehen, gehört oder auch gegessen. Sie schmeckt so ein bisschen würzig, leicht scharf, hat sie Geschmack und passt hervorragend zu vielen Gerichten wie zu Kartoffeln, Eiern oder im Salat. Also das kann man selber anbauen, die Pflanze. Man sollte beachten, dass sie viel, viel Feuchtigkeit braucht. Mangold und Chinakohl auf Platz 2 und 3. Die Zitrone, die ist das gesündeste Obst der Welt. Unter 41 untersuchten Lebensmitteln, die den strengen Kriterien entsprachen, gehört lediglich 7 Obstsorten dazu. Und eine davon ist die Zitrone. Die Erdbeere zum Beispiel, die hat es auf Platz 30 geschafft. Und alles ist wichtig für eine gesunde Ernährung. Dann habe ich noch die orangen Limetten und die pinken Grapefruits. Die belegen Platz 33 bis 35. Die weiße Grapefruit schafft auf Platz 41. Die Brombeeren, die landen auf Platz 38. Also wer regelmäßig zu den dunklen Beeren greift, der schützt ja auch seine Zellen vor freien Radikalen und stärkt das Immunsystem. Aber ja, zu dem gibt es auch noch viele weitere Nahrungsmittel, die ebenfalls positive Auswirkungen auf die Gesundheit haben können. Das Olivenöl zum Beispiel, ja, als eines der besten Öle eignet sich sehr hervorragend für die Zubereitung von Speisen. Noch die Hülsenfrüchte ist auch eine unterschätzte Proteinquelle, die oft übersehen wird. Also Bohnen, Linsen, Erbsen, Sojaprodukte, die sind besonders gut geeignet, um auch den Proteinbedarf zu decken. Also vor allen Dingen auch für die Vegetarier und die Veganer sind Hülsenfrüchte unverzichtbar, da sie reich an Vitamin B sind, ja, und eine der besten pflanzlichen Eisenquellen darstellen. Also da habe ich euch mal ein paar Tipps gegeben. Also die Brunnenkresse. Da gibt's jetzt sicher nicht einen Rand drauf. Also kauft sie euch oder sieht sie selbst aus. Ist wirklich lecker. Also ich mache sie auch ganz oft in Salat. Aber ich wusste nicht, dass sie wirklich 100 Kalorien mit 100% auch der empfohlenen Tagesdosis aller 17 Nährstoffe hat. Also deswegen, ich glaube, da kriegt man dann vielleicht auch wie ideal blaue Augen davon, nein, aber klare Augen auf jeden Fall. Guten Morgen, wer sich vielleicht später eingeschaltet hat.

0: aus Amor.
1: Große Mehrheit in Deutschland steht hinter der Demokratie. Laut einer repräsentativen Umfrage der Bertelsmann Stiftung stehen 82% klar hinter den Grundwerten einer liberalen Demokratie. Mehr als noch vor einigen Jahren. Kritik zielt vor allem auf die Praxis, nicht auf das System selbst. Forschende werten das als Zeichen einer stabilen, widerstandsfähigen Gesellschaft. Thunfisch kehrt in die Ostsee zurück. Der atlantische Thunfisch war jahrzehntelang fast verschwunden. Jetzt ist er zurück im Öresund zwischen Dänemark und Schweden. Und dank strenger Fangquoten und Schutzmaßnahmen, da haben sich die Bestände deutlich erholt. Die Rückkehr gilt als Erfolg im Kampf gegen die Überfischung. Griechenland stellt 100 Strände unter Naturschutz. Griechenland schützt zunehmend seine Küsten. An 251 Stränden, da sind Sonnenliegen, Schirme und Bauten nun verboten. Die Gebiete gehören zum Natura 2000 und sollen empfindliche Ökosysteme von Massen- oder vor Massentourismus und Klimafolgen bewahren. So, und dann habe ich noch die Vögel. Die helfen im Kampf gegen den der heißt Buchsbaumzünsler, also ihr kennt ihn. Und die heimischen Vögel wie die Meisen und die Spatzen, die entdecken den invasiven Buchsbaumzünsler als Beute. Ja, und laut Naturschutzbund Deutschland geht der Befall der gefräßigen Raupen bereits zurück. Erstmals seit Jahren wächst die Hoffnung auf eine natürliche Kontrolle der Art. Das ist doch auch eine gute Nachricht. Dann war es das wieder mal an diesem Mittwochmorgen. Auch in den 80ern war ich unterwegs und ansonsten könnt ihr morgen früh wieder um 6 dabei sein. Wenn ihr möchtet, jeden Tag, also Montag bis Freitag zwischen 6 und 10, findet ihr mich hier im Second Radio Studio Markleberg. Heute muss ich euch noch ankündigen, am Nachmittag ist klar, da ist der Erik für euch da. Ich gucke nochmal auf den Plan. Oh nein, der Erik war ja gestern, heute ist der Uwe dran. Jetzt habe ich mich fast verguckt. Ja, der Uwe ist heute Nachmittag da. Und ab 18 Uhr, da klingt's wieder Vinyl. Da ist nämlich der Dirk Michaelis wieder hier im Studio. Nämlich einmal im Monat, immer der erste Mittwoch im Monat, kommt er aus Berlin angedüst und bringt auch wieder seine Songs mit, die er für euch ausgesucht hat. Da ist viel Westbesuch dabei, also seid einfach mit dabei. Und die Sendung gibt's auf Radio Ostrock und natürlich auf Second Radio. Auf beiden Sendern läuft diese tolle Sendung. Und da habe ich mir natürlich auch aus den 80ern einen Song von dem Dirk rausgesucht. Also sein Song, der nicht wegzudenken ist aus der Geschichte, aus der Ostrock-Geschichte. Und der ist so viele Mal gecovert worden wie kein anderer Song, nämlich Als ich fortging. Hier ist er. Und ich wünsche euch einen schönen Mittwoch. Also, bis bald. Bis morgen früh, wenn ihr wollt.
2: Das klingt ja wie Vinyl.

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1: Ich bin Diana Kramer. In 12 Bundesländern laufen seit dem frühen Morgen Durchsuchungen bei mutmaßlichen Rechtsextremisten. Laut Bundesanwaltschaft wird 36 meist jungen Personen die Bildung oder Mitgliedschaft in kriminellen Vereinigungen vorgeworfen. Der jüngste Beschuldigte soll gerade mal 16 Jahre alt sein.
2: Es ist ein relativ neues Phänomen. Seit 2024 tun sich zum Teil ganz junge Neonazis nicht mehr nur virtuell im Netz zusammen, sondern stören in der realen Welt Großveranstaltungen, zum Beispiel Paraden zum Christopher Street Day. Jung und stark heißt die größte dieser Gruppen mit einer Anhängerzahl im mittleren dreistelligen Bereich. Andere Gruppen nennen sich der Störtrupp oder letzte Verteidigungswelle. Mutmaßliche Angehörige der letzten Verteidigungswelle stehen aktuell in Hamburg wegen mehrerer Gewalttaten vor Gericht. Uli Reitinger, Nachrichtenredaktion.
1: Seit dem frühen Morgen laufen auch bundesweit Zollkontrollen in Paketzustellerfirmen. Im Visier sind Verteilzentren verschiedener großer Paketdienstleister, sagte der Sprecher des Kölner Zolls Jens Arland.
3: Unser Ziel ist heute ganz gezielt, Fahrer zu befragen zu ihrer Beschäftigung, denn die Erfahrungen der Vergangenheit zeigen, dass gerade bei denen oft versucht wird, den Mindestlohn zu umgehen. Was nützen 13,90 Euro auf dem Papier, wenn bestimmte Zeiten gar nicht bezahlt werden? Zum Beispiel Wartezeiten vor dem Beladen oder Leerfahrten, wenn alle Pakete ausgeliefert sind.
1: Der Sprecher des Hauptzollamts Köln, Arland. Im Ukraine-Krieg hat es in der ersten Nacht der einseitig von Präsident Zelensky angeordneten Waffenruhe weniger Angriffe gegeben. Das Verteidigungsministerium in Moskau teilte mit, dass 53 ukrainische Drohnen über russischem Gebiet abgewehrt wurden, deutlich weniger als zuletzt. Auch die Intensität russischer Luftangriffe auf die Ukraine ließ nach ersten Informationen etwas nach. Kreml-Chef Putin hatte eine Waffenruhe für Freitag und Samstag angeordnet, wenn in Russland an den sowjetischen Sieg im Zweiten Weltkrieg erinnert wird. Am 9. Mai ist in Moskau die traditionelle große Militärparade geplant. Der Gewinn beim Nutzfahrzeughersteller Daimler Truck ist in den ersten drei Monaten dieses Jahres um 80% eingebrochen. Im Vergleich zum Vorjahresquartal sei das Konzernergebnis von fast 750 Millionen Euro auf knapp 150 Millionen gesunken. Vor allem der schwächelnde US-Markt und weniger verkaufte Busse hatten bei Daimler Truck zuletzt für einen erneuten Absatzrückgang gesorgt.
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1: Zum Wetter, die Vorhersage des Deutschen Wetterdienstes. Von Ostfriesland bis zur Ostsee bleibt es heute aufgelockert und meist trocken. Ansonsten oft Regen, im Tagesverlauf einzelne kräftige Schauer und Gewitter. Im Alpenvorland Unwetter nicht ausgeschlossen. Dazu deutlich kühler bei Temperaturen um 18 Grad maximal. Auch morgen im äußersten Norden sonnig, sonst wolkig und teils nass, bei Werten bis 19 Grad. Ab Freitag wieder insgesamt freundlicher und etwas wärmer.
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1: Zum Wetter, die Vorhersage des Deutschen Wetterdienstes. Von Ostfriesland bis zur Ostsee bleibt es heute aufgelockert und meist trocken. Ansonsten oft Regen, im Tagesverlauf einzelne kräftige Schauer und Gewitter. Im Alpenvorland Unwetter nicht ausgeschlossen. Dazu deutlich kühler bei Temperaturen um 18 Grad maximal. Auch morgen im äußersten Norden sonnig, sonst wolkig und teils nass bei Werten bis 19 Grad. Ab Freitag wieder insgesamt freundlicher und etwas wärmer.
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1: Ich bin Diana Kramer. Großrazzia in 12 Bundesländern. Seit dem frühen Morgen laufen Durchsuchungen bei mutmaßlichen Rechtsextremisten. Laut Bundesanwaltschaft wird 36 Personen die Bildung oder Mitgliedschaft in den kriminellen Vereinigungen Jung und Stark sowie Deutsche Jugend voran vorgeworfen. Sie sollen führende Mitglieder beider Gruppierungen sein. Der jüngste Beschuldigte soll erst 16 Jahre alt sein. Die Gruppen existieren laut Bundesanwaltschaft seit Mitte 2024 und sind bundesweit organisiert. Die schwarz-rote Regierung ist genau ein Jahr im Amt. Bundeskanzler Merz will, dass das auch in den kommenden drei Jahren so bleibt. Trotz großer Unstimmigkeiten und sinkenden Umfragewerten hält Merz am Koalitionspartner fest. In aktuellen Umfragen rechnet aber die Mehrheit mit einem vorzeitigen Bruch der Regierung.
2: Dass Kanzler Merz in seiner Rede beim wenig begeisterten CDU-Wirtschaftsrat vor allem Forderungen nach einer Minderheitsregierung oder nach Neuwahlen zurückweisen muss, das zeigt, wie schlimm es um die Koalition bestellt ist. Sie hat in Umfragen ihre Mehrheit längst verloren. Die AfD ist stärkste Kraft, zum Teil deutlich vor der Union. Und die SPD ist weiter auf dem Weg Richtung Splitterpartei. Merz spricht von fundamentalen Unterschieden zwischen den Koalitionspartnern. Trotzdem sieht er keine Alternative. Alles andere werde zu einer Blockade, zu Stillstand führen, so Merz. Uli Reitinger, Berlin.
1: In der Nacht hat es im Ukraine-Krieg weniger Angriffe gegeben. Hintergrund ist offenbar die einseitig von Präsident Zelensky angeordnete Waffenruhe.
3: Der ukrainische Außenminister Sibiha warf Moskau vor, seine Angriffe fortzusetzen und den Kiewer Vorstoß zu ignorieren. Die ukrainische Luftwaffe zählte seit dem Abend 108 russische Drohnen und 3 Raketen. Das zeige, dass Moskau den Frieden ablehne, sagte der Minister. Aber auch das Verteidigungsministerium in Moskau sprach von 53 ukrainischen Drohnen, die seit dem Abend abgefangen wurden. Ob die Drohnen vor oder nach Beginn der von der Ukraine angekündigten Waffenruhe abgeschossen wurden, war nicht klar. Katharina Schröder, Moskau.
1: Die Telekom ermöglicht während der Fußball-WM im Sommer Übertragungen auf öffentlichen Plätzen und in Kneipen. Der TV-Rechteinhaber hat dazu wenige Wochen vor dem Turnier eine Kooperation mit Sky geschlossen. Tausende Gastronomiebetriebe und auch Public Viewings erhalten Zugang zu allen 104 WM-Spielen über die 3 exklusiven linearen WM-Kanäle von Magenta TV.
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1: Zum Wetter, die Vorhersage des Deutschen Wetterdienstes. Heute fast überall dichte Wolken und immer wieder Regen. Ab dem frühen Nachmittag Richtung Süden auch kräftige Schauer und Gewitter. Im Bergland Unwettergefahr durch Starkregen, Hagel und Sturm. Nur ganz im Norden bleibt es heute trocken. Die Höchstwerte bei Dauerregen um 10 Grad, sonst 11 bis 18 Grad, in Niederbayern etwas wärmer. Morgen ähnlich, Richtung Wochenende dann wieder wärmer und trockener.
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1: Zum Wetter, die Vorhersage des Deutschen Wetterdienstes. Heute fast überall dichte Wolken und immer wieder Regen. Ab dem frühen Nachmittag Richtung Süden auch kräftige Schauer und Gewitter. Im Bergland Unwettergefahr durch Starkregen, Hagel und Sturm. Nur ganz im Norden bleibt es heute trocken. Die Höchstwerte bei Dauerregen um 10 Grad, sonst 11 bis 18 Grad, in Niederbayern etwas wärmer. Morgen ähnlich, Richtung Wochenende dann wieder wärmer und trockener.
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1: Ich bin Diana Kramer. In 12 Bundesländern laufen seit dem Morgen Durchsuchungen bei jungen mutmaßlichen Rechtsextremisten. Der Generalbundesanwalt in Karlsruhe wirft 36 Personen, die Bildung oder Mitgliedschaft in den kriminellen Vereinigungen Jung und Stark und Deutsche Jugend voran vor.
2: Die 36 Beschuldigten sollen führende Mitglieder der jungen rechten Gruppen sein, der jüngste 16 Jahre alt. Gegen einige von ihnen wird auch wegen gefährlicher Körperverletzung ermittelt. Die mutmaßlich rechtsextremen Gruppen haben sich seit Mitte 2024 gebildet. Sie vernetzen sich über soziale Medien und treffen sich regelmäßig. Dabei rufen sie auch angeblich zu Gewalttaten gegen politische Gegner auf. Insbesondere fallen die Gruppen durch Störaktionen und Angriffe auf Mitglieder der linken Szene auf und auf Vielfalts-Events wie den Christopher Street Day. Onni Tochau, Berlin.
1: Seit dem frühen Morgen laufen auch bundesweite Zollkontrollen in Paketzustellerfirmen. Tausende Zollbeamte sind im Einsatz. Hintergrund ist, dass viele Zusteller häufig um ihren Mindestlohn gebracht werden, indem etwa bestimmte Arbeitszeiten wie Pausen, Wartezeiten oder Leerfahrten nicht erfasst und damit nicht bezahlt werden. Rund 40% der jungen erwachsenen KI-Nutzer in Deutschland reden lieber mit künstlicher Intelligenz als mit Verwandten. Das zeigt eine Umfrage der Krankenkasse Pronova BKK.
3: Über 90% der 18- bis 29-Jährigen nutzen KI laut der Umfrage privat für Recherche, Ratschläge oder eine nette Plauderei. Doch eine Expertin warnt, ziehen wir die KI unseren Mitmenschen immer wieder vor, gehen soziale Fähigkeiten verloren. Durch klare, fertige Antworten anstatt offener Gesprächsprozesse würde die KI unser Kommunikationsverhalten verändern. Und auch wenn der Austausch mit künstlicher Intelligenz kurzfristig dem Gefühl von Einsamkeit entgegenwirken kann, könne KI am Ende keine realen Beziehungen ersetzen. Fiona Reinhardt, Nachrichtenredaktion.
1: An deutschen Flughäfen wurden im April gut 9% weniger Passagiere abgefertigt als 2025. Gründe für den Rückgang waren der Iran-Krieg und Streiks bei der Lufthansa. Allein die Streiks der Piloten und Flugbegleiter bei Deutschlands größter Airline hätten rund 1 Million Passagiere gekostet, so der Flughafenverband ADV. Flugausfälle wegen der Nahostkriege haben 400.000 Menschen vom Fliegen abgehalten. Weitere 250.000 Passagiere fehlen den Airports, weil Flüge wegen hoher Kerosinpreise gestrichen werden.
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1: Zum Wetter, die Vorhersage des Deutschen Wetterdienstes. Heute fast überall dichte Wolken und immer wieder Regen. Ab dem frühen Nachmittag Richtung Süden auch kräftige Schauer und Gewitter. Im Bergland Unwettergefahr durch Starkregen, Hagel und Sturm. Nur ganz im Norden bleibt es heute trocken. Die Höchstwerte bei Dauerregen um 10 Grad, sonst 11 bis 18 Grad, in Niederbayern etwas wärmer. Morgen ähnlich, Richtung Wochenende dann wieder wärmer und trockener.
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1: Bis zum Abend, da ist es locker bewölkt mit Sonne und im Verlauf, da entwickeln sich aber wieder einzelne Schauer und am späten Abend, da muss mit Gewittern gerechnet werden. Die Höchstwerte liegen zwischen 16 und 21 und auf dem Fichtelberg bei 13 Grad. Die Nacht, da ist es wechselnd bis stark bewölkt, es ziehen starke Schauer auf und anfangs auch noch ein paar Gewitter durch. Die Tiefstwerte liegen zwischen 11 und 6 Grad.
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1: Ich bin Diana Kramer. Heute ist die schwarz-rote Regierung genau ein Jahr im Amt. Bundeskanzler Merz will, dass das auch in den kommenden 3 Jahren so bleibt. Trotz großer Unstimmigkeiten und sinkender Umfragewerte hält Merz am Koalitionspartner fest. Die Mehrheit der Bevölkerung rechnet aber laut einer Umfrage mit einem vorzeitigen Bruch der Regierung.
2: Dass Kanzler Merz in seiner Rede beim wenig begeisterten CDU-Wirtschaftsrat vor allem Forderungen nach einer Minderheitsregierung oder nach Neuwahlen zurückweisen muss, das zeigt, wie schlimm es um die Koalition bestellt ist. Sie hat in Umfragen ihre Mehrheit längst verloren. Die AfD ist stärkste Kraft, zum Teil deutlich vor der Union. Und die SPD ist weiter auf dem Weg Richtung Splitterpartei. Merz spricht von fundamentalen Unterschieden zwischen den Koalitionspartnern. Trotzdem sieht er keine Alternative. Alles andere werde zu einer Blockade, zu Stillstand führen, so Merz. Uli Reitinger, Berlin.
1: Großrazzia in 12 Bundesländern. Seit dem Morgen laufen Durchsuchungen bei mutmaßlichen Rechtsextremisten. Laut Bundesanwaltschaft wird 36 Personen, die Bildung oder Mitgliedschaft in den kriminellen Vereinigungen Jung und Stark sowie Deutsche Jugend voran vorgeworfen. Der jüngste Beschuldigte ist erst 16 Jahre alt. Die Gruppen existieren laut Bundesanwaltschaft seit 2024 und sind bundesweit organisiert. In der Nacht hat es im Ukraine-Krieg weniger Angriffe gegeben. Hintergrund ist offenbar die einseitig von Präsident Selenskyj angeordnete Waffenruhe.
3: Der ukrainische Außenminister Sibiha warf Moskau vor, seine Angriffe fortzusetzen und den Kiewer Vorstoß zu ignorieren. Die ukrainische Luftwaffe zählte seit dem Abend 108 russische Drohnen und 3 Raketen. Das zeige, dass Moskau den Frieden ablehne, sagte der Minister. Aber auch das Verteidigungsministerium in Moskau sprach von 53 ukrainischen Drohnen, die seit dem Abend abgefangen wurden. Ob die Drohnen vor oder nach Beginn der von der Ukraine angekündigten Waffenruhe abgeschossen wurden, war nicht klar. Katharina Schröder, Moskau.
1: In Südhessen ist eine 39-jährige Frau bei einem tragischen Unfall mit einem Kleintransporter ums Leben gekommen. Am Steuer saß ihr 10-jähriger Sohn. Er soll laut Polizei versucht haben, das auf einem Privatgrundstück südlich von Darmstadt stehende Fahrzeug umzupacken. Dabei habe der Junge laut Polizei die Kontrolle über das Fahrzeug verloren. Als die Mutter eingreifen wollte, wurde sie von dem Transporter erfasst und tödlich verletzt.
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1: Zum Wetter, die Vorhersage des Deutschen Wetterdienstes. Heute fast überall dichte Wolken und immer wieder Regen. Ab dem frühen Nachmittag Richtung Süden auch kräftige Schauer und Gewitter. Im Bergland Unwettergefahr durch Starkregen, Hagel und Sturm. Nur ganz im Norden bleibt es heute trocken. Die Höchstwerte bei Dauerregen um 10 Grad, sonst 11 bis 18 Grad, in Niederbayern etwas wärmer. Morgen ähnlich, Richtung Wochenende dann wieder wärmer und trockener.
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1: Heißt es heute wieder bei Second Radio. Ich bin Thorsten Weikert und habe zu Gast den Publizisten Bernd Mühling. Einen großen Teil seiner Zeit ist er unterwegs auf den Spuren bemerkenswerter Persönlichkeiten von gestern und von vorgestern. Ein Mann aus der Welt von Kunst und Wissenschaft soll es heute sein, über den ich mit Bernd Mühling sprechen möchte. Genauer gesagt über die Stationen, die er ging und seine früheren Förderer in Leipzig und in Markkleeberg. Und schließlich über die Vertreibung dieses Mannes aus Deutschland wäre auch zu reden, sagt mein Gesprächspartner Bernd Mühling.
2: Es stimmt, die Vita dieses Mannes ist gespickt mit mehreren Brüchen, die er nicht zu verantworten hat, aber sie ist spannend. Und das Thema passt gut in dieses Jahr, das in Sachsen unter dem Begriff Tacheles läuft, dem Jahr der jüdischen Kultur in Sachsen. Uns soll heute also Professor Georg Witkowski beschäftigen. Er war ein bedeutender deutscher Germanist, Literaturhistoriker und Hochschullehrer, der das Licht der Welt in Berlin erblickte und als alter Mann vertrieben wurde aus seiner Heimat. Als er die Welt verließ, da war das im holländischen Amsterdam. Dort schloss er die Augen für immer.
1: Lieber Herr Mühling, was war das denn für ein Typ, dieser Professor Witkowski, und was verbindet ihn mit Markkleeberg und um welche Zeit war das?
2: Witkowski wurde in ein vermögendes jüdisches Elternhaus in Berlin geboren. Ihm wurden Strebsamkeit und Fantasie nachgesagt. Beide Eigenschaften passen leider oft nicht zusammen, aber bei Witkowski passen sie zusammen und das war auch gut so. Und deshalb wurde er zu einem der regelmäßigen Gäste, bald auch zu den Freunden der Eheleute Albertine und Felix Zehme aus Konnewitz und später in Gautsch. Er war ein ungeheuer fleißiger Germanist, notierte Frau Zehme. Diese Verbindung zu der Familie Zehme entstand um die Wende vom 19. zum 20. Jahrhundert.
1: Aber als erstes wollen wir uns einmal mit seiner Herkunft und der erfolgreichen wissenschaftlichen Laufbahn von diesem Professor Georg Witkowski zuwenden.

0: Ihr hört Second Radio und ihr hört Blick zurück, Gesichter und Geschichten aus Sachsen und von nebenan. Mein Name ist Thorsten Weikert und bei mir zu Gast der Publizist Bernd Mühling. Georg Witkowski, der Germanist, Literaturhistoriker und Hochschullehrer in Leipzig, er ist heute unser Thema.
1: Ja, dieser Georg Witkowski, ich hatte es kurz gesagt, entstammt einem begüterten jüdischen Elternhaus aus Berlin und das ließ ihm eine gute Ausbildung zuteil werden. Schon nach dem Abitur legte Witkowski inzwischen in Leipzig an der alten Nikolaischule in Leipzig das Abitur ab. Er studierte in dieser Stadt auch, um anschließend in München Kunstgeschichte, Philosophie und Rechtswissenschaften zu studieren. Dort in München promovierte er mit einem Summa Cum Laude über Diederich von dem Werder. Das war der erste Übersetzer des Torquato Tasso, einem italienischen Dichter. Goethe schuf zu diesem Thema ein Schauspiel gleichen Namens. Auch ein Mann mit Markleberg-Verbindung, wie wir wissen, ja, Goethes Besucher in Raschwitz sind ja auch legendär. Nach München kam Witkowski nach Leipzig zurück.
0: Dann sollten wir die Leipziger Zeit dieses Professor Witkowski beleuchten. Denn wie Sie eingangs auch gesagt haben, blieb er hier an der Pleiße bis an seine alten Tage hinein.
1: In Leipzig hat er sich dann habilitiert. Seine Habilitation ließ ihn zunächst eine Stelle als Privatgelehrten einnehmen und schließlich zum Extraordinarius für deutsche Sprache und Literatur an der Alma Mater Lipsiensis werden. Das heißt, er bekam ziemlich rasch eine Extra-Planstelle als Professor, die zudem gut besoldet war. Inzwischen hatte er auch die Holländerin Petronelle Pleite geheiratet, nachdem er zum evangelischen Glauben konvertiert war. Mit ihr hatte er auch zwei Töchter. Zahlreiche internationale Beachtungen Veröffentlichungen gehen auf Witkowski zurück. 1899 war er Mitbegründer der Gesellschaft der Bibliophilen, zeitweilig auch deren Vorsitzender. Sogar vom damaligen Reichspräsidenten Hindenburg wurde ihm ein ehrenvoller Orden angeheftet, was ihm allerdings bald nichts mehr nützte.
0: Das muss schon eine außerordentliche Situation gewesen sein und diese werden wir auch gleich beleuchten. Ihr hört Second Radio und ihr hört Blick zurück, Gesichter und Geschichte aus Sachsen und von nebenan. Ich bin Thorsten Weikert und bei mir zu Gast der Publizist Bernd Mühling. Professor Georg Witkowski, in jungen Jahren Freund und steter Gast des Hauses Zehme im Markleberger Ortsteil Gautsch, inzwischen hoch angesehener Wissenschaftler in Leipzig und vom Reichspräsidenten damals geehrt. Er ist heute unser Thema.
1: Georg Witkowski lehrte ja von 1896 bis 1933 an der Leipziger Universität, ein unheimlich langer Zeitraum. Und nachdem ihm 1932 die Goethe-Medaille für Kunst und Wissenschaft durch Reichspräsident Paul von Hindenburg verliehen worden war, wurde Witkowski ein Jahr später aufgrund des Berufsbeamtengesetzes die Lehrbefugnis und 1934 sämtliche Ruhegelder entzogen. Das ist schon eine kirre Entwicklung. 1937 war er sogar kurzzeitig in Haft der geheimen Staatspolizei. Anderthalb Jahre nach dieser Verhaftung im Mai 1939 emigrierte Witkowski zu den Verwandten seiner Frau ins niederländische Leiden. Nur wenige Monate später, am 21. September 1939, starb er im Alter von 76 Jahren in Amsterdam infolge einer Krebserkrankung. 1937 und 1938 verfasste Witkowski seine Lebenserinnerungen unter dem Titel Von Menschen und Büchern, Erinnerungen 1863 bis 1933. Sie wurden erstmalig 2003 und erneut 2010 veröffentlicht.
0: Zum Schluss unseres heutigen Gespräches sollten Sie mir und unseren Zuhörern noch kurz etwas über die Schwerpunkte der wissenschaftlichen Arbeit von Professor Georg Witkowski sagen.
1: Die Lehr- und Forschungsschwerpunkte dieses Mannes, dessen Name heute übrigens eine Stadt in Leipzig-Mockau trägt, lagen im Bereich der deutschen Literaturgeschichte des 17. bis 19. Jahrhunderts, der Theaterdramaturgie und Geschichte, der Goethe-Forschung sowie der Editionswissenschaft. Das passt auch gut zu den Intentionen der Albertine Zehme, die lange seine Gastgeberin war. Eine zuerst 1899 erschienene, mehrfach in veränderter Form erneut gedruckte Goethe-Biografie war seinerzeit weit verbreitet. Sie bildete eine der Hauptquellen Thomas Manns bei der Abfassung des Romans Lotte in Weimar. Auch als Herausgeber zahlreicher wissenschaftlicher Editionen, unter anderem zu Goethe, Schiller, Lessing und Christian Reuter, machte sich Witkowski einen Namen. Erwähnenswert ist übrigens seine Gutachtertätigkeit im Prozess Otto Schnitzlers zum Drama Reigen.
0: Lieber Herr Mühling, vielen Dank für diese spannende Geschichte und wir sind schon gespannt auf die nächste hier bei Sachsen Radio. 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
1: Ich bin Thomas Pleskin. In 12 Bundesländern laufen seit dem frühen Morgen Durchsuchungen bei mutmaßlichen Rechtsextremisten. 36 Personen wird die Bildung oder Mitgliedschaft in kriminellen Vereinigungen vorgeworfen. Der jüngste Beschuldigte soll 16 Jahre alt sein.
2: Diese Gruppen mit jungen mutmaßlichen Neonazis seien zwar organisatorisch noch nicht gefestigt, aber gewaltbereit, sagt der Potsdamer Forscher und Politologe Christoph Schulze. Die Durchsuchungen heute schwächten die Gruppen. Rechtsextreme Tendenzen in der Jugend ließen sich damit allein allerdings nicht aufhalten. Noch sei die Größe der jungen rechten Gruppen aber überschaubar. Bundesjustizministerin Hubig findet den Zulauf junger Leute zu militanten rechtsextremen Gruppen dennoch besorgniserregend. Die Razzien in 12 von 16 Bundesländern zeigten, so Hubig, dass Rechtsextremismus eine bundesweite Bedrohung sei. Ronny Tochau, Nachrichtenredaktion.
1: Rund 2,8 Millionen junge Erwachsene zwischen 20 und 34 haben in Deutschland keinen Berufsabschluss. Das geht aus dem jährlichen Berufsbildungsbericht hervor. Die sogenannte Ungelerntenquote in dieser Altersgruppe lag demnach 2024 bei knapp 19%, ein leichter Rückgang im Vergleich zum Vorjahr. Es handelt sich dabei um Erwerbsfähige, die weder eine Berufsausbildung noch einen Hochschulabschluss haben. Tausende Zollbeamte kontrollieren seit dem Morgen Paketzustellerfirmen im ganzen Bundesgebiet. Nach Angaben des Hauptzollamts Köln werden Verteilzentren verschiedener großer Dienstleister geprüft.
3: Kontrolliert werden vor allem Fahrer. Deshalb rückten die Zollfahnder bereits im Morgengrauen aus, um sie persönlich anzutreffen. Denn viele Zusteller, so der Verdacht, werden um ihren Mindestlohn gebracht, weil Pausen, Wartezeiten oder Leerfahrten nicht erfasst werden. Wenn bestimmte Stunden aber nicht bezahlt werden, haben die Fahrer von ihrem Mindestlohn in Höhe von 13,90 Euro pro Stunde auf dem Papier schlichtweg nichts, wenn der überhaupt gezahlt wird. Auch die Geschäfts- und Buchhaltungsunterlagen der Firmen sollen deshalb kontrolliert werden. Diana Kramer, Nachrichtenredaktion.
1: Das von Hantavirusfällen betroffene Kreuzfahrtschiff darf einen Hafen auf den Kanarischen Inseln ansteuern. Das teilte das spanische Gesundheitsministerium in Madrid mit. Die Entscheidung sei in Abstimmung mit der Weltgesundheitsorganisation und der EU getroffen worden. Bislang sind 3 Passagiere gestorben, ein älteres niederländisches Ehepaar und eine Frau aus Deutschland. Die WHO geht von insgesamt 7 Erkrankungsfällen aus.
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1: Zum Wetter die aktuelle Vorhersage des Deutschen Wetterdienstes. Im Norden freundlich und meist trocken, sonst verregnet. In der Mitte und im Süden zum Teil Gewitter. Am Alpenrand sind Unwetter mit Hagel und Starkregen möglich. Temperaturen liegen zwischen 10 und 23 Grad. Auch morgen im Norden sonnig, sonst stark bewölkt mit Regen und einzelnen Gewittern bei 13 bis 19 Grad maximal. Ab Freitag dann wieder insgesamt wärmer und trockener.
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1: Zum Wetter die aktuelle Vorhersage des Deutschen Wetterdienstes. Im Norden freundlich und meist trocken, sonst verregnet. In der Mitte und im Süden zum Teil Gewitter. Am Alpenrand sind Unwetter mit Hagel und Starkregen möglich. Temperaturen liegen zwischen 10 und 23 Grad. Auch morgen im Norden sonnig, sonst stark bewölkt mit Regen und einzelnen Gewittern bei 13 bis 19 Grad maximal. Ab Freitag dann wieder insgesamt wärmer und trockener.
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1: Ich bin Thomas Bleskin. In 12 Bundesländern laufen Durchsuchungen bei mutmaßlichen Rechtsextremisten. Ausgenommen sind Baden-Württemberg, Thüringen, Hamburg und Bremen. Der Generalbundesanwalt in Karlsruhe wirft 36 Personen, die Bildung oder Mitgliedschaft in den kriminellen Vereinigungen Jung und Stark und Deutsche Jugend voran vor.
2: Die 36 Beschuldigten sollen führende Mitglieder der jungen rechten Gruppen sein. Der jüngste 16 Jahre alt. Gegen einige von ihnen wird auch wegen gefährlicher Körperverletzung ermittelt. Die mutmaßlich rechtsextremen Gruppen haben sich seit Mitte 2024 gebildet. Sie vernetzen sich über soziale Medien und treffen sich regelmäßig. Dabei rufen sie auch angeblich zu Gewalttaten gegen politische Gegner auf. Insbesondere fallen die Gruppen durch Störaktionen und Angriffe auf Mitglieder der linken Szene auf und auf Vielfalts-Events wie den Christopher Street Day. Ronny Tochau, Nachrichtenredaktion.
1: Rund 2,8 Millionen junge Erwachsene zwischen 20 und 34 haben in Deutschland keinen Berufsabschluss. Das geht aus dem jährlichen Berufsbildungsbericht hervor. Die sogenannte Ungelerntenquote in dieser Altersgruppe lag demnach 2024 bei knapp 19%, ein leichter Rückgang im Vergleich zum Vorjahr. Es handelt sich dabei um Erwerbsfähige, die weder eine Berufsausbildung noch einen Hochschulabschluss haben. Tausende Zollbeamte kontrollieren seit dem Morgen Paketzustellerfirmen im ganzen Bundesgebiet. Nach Angaben des Hauptzollamts Köln werden Verteilzentren verschiedener großer Dienstleister geprüft.
3: Kontrolliert werden vor allem Fahrer. Deshalb rückten die Zollfahnder bereits im Morgengrauen aus, um sie persönlich anzutreffen. Denn viele Zusteller, so der Verdacht, werden um ihren Mindestlohn gebracht, weil Pausen, Wartezeiten oder Leerfahrten nicht erfasst werden. Wenn bestimmte Stunden aber nicht bezahlt werden, haben die Fahrer von ihrem Mindestlohn in Höhe von 13,90 Euro pro Stunde auf dem Papier schlichtweg nichts, wenn der überhaupt gezahlt wird. Auch die Geschäfts- und Buchhaltungsunterlagen der Firmen sollen deshalb kontrolliert werden. Diana Kramer, Nachrichtenredaktion.
1: Das von Hantavirusfällen betroffene Kreuzfahrtschiff darf einen Hafen auf den Kanarischen Inseln ansteuern. Das teilte das spanische Gesundheitsministerium in Madrid mit. Die Entscheidung sei in Abstimmung mit der Weltgesundheitsorganisation und der EU getroffen worden. Bislang sind 3 Passagiere gestorben, ein älteres niederländisches Ehepaar und eine Frau aus Deutschland. Die WHO geht von insgesamt 7 Erkrankungsfällen aus.
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1: Zum Wetter die aktuelle Vorhersage des Deutschen Wetterdienstes. Im Norden freundlich und meist trocken, sonst verregnet. In der Mitte und im Süden zum Teil Gewitter. Am Alpenrand sind Unwetter mit Hagel und Starkregen möglich. Temperaturen liegen zwischen 10 und 23 Grad. Auch morgen im Norden sonnig, sonst stark bewölkt mit Regen und einzelnen Gewittern bei 13 bis 19 Grad maximal. Ab Freitag dann wieder insgesamt wärmer und trockener.
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4: Bis zum Abend, da bleibt es sonnig und trocken. Die Höchstwerte liegen zwischen 13 und 17 Grad und es weht zeitweise ein mäßiger Nordostwind. Die Nacht, die wird klar und bleibt trocken. Die Tiefstwerte liegen dann zwischen plus 1 bis minus 5 Grad. In den Bergen werden sogar minus 7 Grad und verbreitet gibt es dann Bodenfrost. Ja, auch morgen ist es sonnig trocken mit Höchstwerten zwischen 15 und 18 Grad.
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5: Die Bundesstraße 7 in Richtung Jena ist zwischen dem Abzweig Kleinstecher und der A4 Auffahrt Ronneburg nach einem Unfall im Moment gesperrt. Die B101 in Richtung Annaberg-Buchholz zwischen Freiberg und Brand-Erbesdorf, da gibt es einen Stau. An der Baustelle, so dauert es 10 Minuten länger. Und die S218 Annaberg-Buchholz, die Geiersdorfer Straße in Höhe der B95 und die Robert-Schumann-Straße, da gibt es in beiden Richtungen die Ampelanlage, die nicht funktioniert. In Annaberg-Buchholz auf der Geiersdorfer Straße in Höhe B95. An der Ecke Robert-Schumann-Straße in beiden Richtungen eine Ampelanlage, die nicht funktioniert. Im Landkreis Sächsische Schweiz-Osterzgebirge zwischen Gomsen und Dresden, da liegen Gegenstände auf der Fahrbahn. Bitte vorsichtig und es wird geblitzt. Aktuell auf der B93 kurz nach dem Moseltunnel in Richtung Zwickau, auf der B93 in Zwickau, in der Oskar-Arnold-Straße in Höhe Breithauptstraße, da in beiden Richtungen. Auf der B95 stehen sie in Annaberg-Buchholz in Richtung Bärenstein, auf der B96 in Hoyerswerda, in der Spremberger Straße, da stadteinwärts und auf der B115 zwischen Rietschen und Weißkeisel. Noch eine Menge mehr Blitze unterwegs an diesem Nachmittag. Ich konnte nicht einen nennen, wäre sonst zu lang gedacht. Und falls noch mehr Blitzer habt, gerne hier damit auf die 0341 3588 3095 oder per E-Mail an studio@secondradio.de. Ich sag schon mal vielen Dank für eure Tipps und wünsche euch eine entspannte Fahrt in diesen Mittwochnachmittag.
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5: An diesem Mittwochnachmittag, dem 6. Mai 2026 um 15.05 Uhr. So haben wir es genau. 3:05 Uhr. Ich freue mich wie Bolle, dass ihr dabei seid. Und wünsche euch eine schöne Zeit. Die nächsten 3 Stunden hier mit mir bei Sachsen Live, dem Second Radio Nachmittag. Natürlich mit einer ganzen Menge Infos aus unserem schönen Sachsenland und auch richtig gute Musik. Und die kommt zum Beispiel auch aus den 90ern. What is love?

Musik aus den 90ern, Hathaway und What is Love, ein Disco-Knüller ohnegleichen. Und er geht auch heute noch, also auch noch mehr als 2026. Und heute, am 6. Mai 2026, da feiern wir einen ganz besonderen Tag, der mir so ein bisschen entgegenkommt, weil es hat sich ja umgesprochen. Ich bin so ein bisschen schwerer, als man sein sollte. Also ja, so ein bisschen an der Grenze zur, wie sagt man, zur Adipositas. Also, ja, 100 Kilo kriege ich auf die Waage und deswegen ist heute eigentlich auch mein Tag, weil heute darf sich einfach jeder wohlfühlen und auch mal seinen falls vorhandenen Diätplan brechen. Denn heute ist Anti-Diät-Tag. Ja, an der Tag, da ist ein Protest gegen den Schlankheitswahn und ganz besonders gegen die Massendiäten, die es gibt. Und er wurde erfunden von Mary Evans Young. Das ist eine Schriftstellerin aus Großbritannien und nachdem der Aktionstag erst am 5. Mai stattgefunden hat, eine ganze Weile, da ist er 1993 dann auf Mrs. Youngs Geburtsdatum verlegt worden, den 6. Mai. Und am Anti-Diät-Tag, also heute, sind alle Menschen, wir alle aufgerufen, über die negativen Konsequenzen nachzudenken, die das Hinterherjagen eines schlanken Schönheitsideals mit sich bringen kann. Also gerade Mädels sind ja wahrscheinlich betroffen. Mit dem Aktionstag soll stattdessen erreicht werden, dass sich jeder Mensch so akzeptiert, wie er ist. Ich mit meinen 100 Kilo eben auch. Ja, und Mary Evans Young, die hat ja eine Erfahrung, denn die hat selbst eine Magersucht überstanden und danach mit den Diätbreakers, also den Diätbrechern, eine Kampagne gegründet, die auf verschiedene Problematiken rund ums Körpergewicht aufmerksam machen soll. Und eben besonders Jugendliche und Heranwachsende sind empfänglich für dieses schlanke Ideal, das in den Medien immer wieder angepriesen wird. Der psychische Druck, der ist dabei in manchen Fällen dermaßen hoch, dass es die Jugendliche in Magersucht oder gar bis in den Selbstmord treibt. Unglaublich. Der internationale Anti-Diät-Tag ist also auch ein Aktionstag gegen Mobbing von Übergewichtigen. Oft ist es ja die Diskriminierung durch andere, die die Probleme mit dem eigenen Körper erst zu unerträglich machen. Wir haben uns da schon so ein bisschen abgefunden, wir, die wir ein bisschen schwerer sind, dass wir eben ein bisschen schwerer sind. Aber wenn wir dann gemobbt werden von außen, dann wird's ganz, ganz kritisch. Und ich als mittlerweile relativ alter Mann kann das schon noch ab. Aber junge Menschen, die gerade mal ins Leben starten, für die wird's dann problematisch. Also Jungs und Mädels, nehmt euch so, wie ihr seid. So seid ihr richtig und völlig in Ordnung. Und falls ihr gerade eine Diät macht, dann vielleicht mal nachlesen. Ist vielleicht ganz besser ohne Diät. Heute ist der internationale Anti-Diät-Tag 2026. Und da können wir zumindest heute mal ein bisschen über die Stränge schlagen.

Heute Abend am Mittwoch, da geht es wieder rund und das im besten Sinne des Wortes. Es geht um den Fußball, den Runden im Halbfinalrückspiel der Champions League. Da empfängt heute Abend Bayern München in der Allianz Arena den amtierenden Titelträger Paris Saint-Germain. Und Anpfiff ist da im Münchner Norden um 21 Uhr. Und in der Champions League ist es bereits das 16. Aufeinandertreffen der beiden europäischen Schwergewichte. Und Bilanz für München leicht besser als die von Saint-Germain. 9 Siege, 7 Niederlagen. Also die Franzosen müssen ein bisschen nachholen. Aber das Hinspiel im Prinzenpark, das war auch schon Fußball pur. Nie zuvor fielen in dem Halbfinale der Königsklasse 9 Treffer. Die Münchner, die konnten in dem abendberaubenden Spiel nach einem zwischenzeitlichen 2:5 Rückstand dann noch auf 4:5 verkürzen und müssen jetzt nur noch, in Anführungszeichen, nur noch einen Treffer aufholen, um das Ticket für das Finale in Budapest am 30. Mai zu lösen. Wir drücken mal alle verfügbaren Daumen. Das Rückspiel, was heute startet, eben zwischen Bayern und Paris Saint-Germain, das wird übrigens live und exklusiv auf der Streaming-Plattform Dawson sowie linear auf Dawson 1 gezeigt. Ab 20 Uhr begrüßt der Moderatorin Laura von Tora schon die Zuschauer aus der Allianz Arena. Und hier stehen zwei große Profis, also berühmte Profis zur Seite, nämlich Michael Ballack wird da sein und der 2014er Weltmeister Sami Khedira, beide als Experten, versteht sich. Von der Seitenlinie wird berichten Freddy Hader und Christina Rann ist da auch auf der anderen Seite und den Kommentar, den übernimmt Max Siebald und der ergänzt dann auch Khedira als Co-Kommentator oder andersrum, Khedira ergänzt Max Siebald als Co-Kommentator, so ist es richtig. Heute also großes Fußballfest in der Champions League. Bayern München begrüßt in München Paris Saint-Germain. 21 Uhr geht's los und wir hoffen mal, dass das gut ausgeht, wobei ich eigentlich überhaupt kein Fußballfan bin, aber bei so großen Spielen, da guckt man dann schon auch gerne mal hin. Um 9 Uhr heute Abend geht's los.

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1: Mein Name ist Angie Pörsch. Bannewitzer Goldschatz an Vereine verteilt. Gut ein Drittel der Beschäftigten in Sachsen arbeitet in Teilzeit. Koala-Umzug. Camaro reist hunderte Kilometer in den Zoo Dresden. Die Meldungen im Einzelnen. Gut 6 Monate nach dem spektakulären Fund, da ist der Erlös aus dem Bannewitzer Goldschatz am Montag an Bannewitzer Vereine überreicht worden. Die ostsächsische Sparkasse Dresden, die hatte das Gold im Wert von etwa 40.000 Euro angekauft und die Schecks an rund 30 Vereine übergeben. Von dem Fund profitieren unter anderem die Feuerwehr, der Karnevalsverein sowie Jugendclubs. Im vergangenen Oktober, da hatte ein Gemeindemitarbeiter bei Mäharbeiten die 10 kleinen Goldbarren gefunden. Da niemand nachweisen konnte, der rechtmäßige Eigentümer zu sein, da ging das Gold nach Ablauf der 6-monatigen Finderfrist in den Besitz der Gemeinde über. Bürgermeister Heiko Wersig reichte es an Vereinsvertreter weiter. Es ist ein Dankeschön für eure Arbeit bei uns in der Gemeinde. Ihr seid der Kitt unserer Gesellschaft, sagte er bei der Übergabe in Dresden. Polizeisprecher Thomas Geithner sprach bei der Übergabe von einem rätselhaften Fall. Die Ermittler prüften mögliche Verbindungen zu Straftaten und gingen 37 Hinweisen von Privatpersonen und bundesweiten Polizeidienststellen nach, fanden aber keine Verbindung zum Bannewitzer Goldfund. Gut ein Drittel, das sind 35% der sozialversicherungspflichtigen Beschäftigten in Sachsen, die arbeiten in Teilzeit. Nach Angaben des Statistischen Landesamtes, da hat sich ihre Zahl in den vergangenen 20 Jahren mehr als verdoppelt. Mitte 2025 betraf das rund 568.700 Frauen und Männer. 2005, da hatten etwa 242.000 Menschen einen Teilzeitjob. Die Quote lag damals bei 18%. Nach Angaben der Behörde, da gibt es zwischen den Regionen deutliche Unterschiede. Den höchsten Teilzeitanteil gäbe es aktuell im Landkreis Görlitz mit knapp 39%. Im Landkreis Zwickau, da seien es dagegen nur 31%. Die größten Zuwachse wurden seit 2005 in Leipzig und Dresden registriert. In Leipzig verdreifachte sich die Zahl der Betroffenen auf 211%. In Dresden waren es 185% mehr. Der Dresdner Zoo hat wieder ein Koala-Männchen. Das fast 4-jährige Beuteltier kam im Zoo Duisburg zur Welt, wie der Zoo Dresden mitteilte. Camaro zog nun als Nachfolger für das Männchen Mulaya nach Dresden, das wegen eines Tumors am Kiefer im Januar eingeschläfert wurde. Das Tier bewohnt ein eigenes Gehege, direkt neben dem der Weibchen Janali und Erin, denn Koala-Männchen sind Einzelgänger. Sie können sich jedoch hören, sehen und riechen, so hieß es vom Zoo. Koala-Männchen und Weibchen treffen nur zur Paarung aufeinander und anschließend trennen sich ihre Wege wieder. Im Tausch hatte der Dresdner Zoo nach eigenen Angaben zuvor die 1,5-jährige Kiri nach Duisburg geschickt. Ihr Tierpfleger begleitete dort ihre Eingewöhnung, demnach in eine Gruppe mit mehreren Weibchen und brachte anschließend Camaro zurück. Soweit die Meldungen.
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2: Tja, da melden uns erstmal Torgau 16 Grad plus Weißwasser 18 Grad, Leipzig ebenfalls 18 Grad. Es ist also noch ganz schön warm. Ja, bis zum Abend, da ist es locker bewölkt. Es gibt auch ab und zu Sonne und später entwickeln sich dann einzelne Schauer. Am späten Abend muss auch wieder mit Gewittern gerechnet werden. In der Nacht ist es dann wechselnd bis stark bewölkt. Auch da ziehen starke Schauer und anfangs auch ein paar Gewitter durch. Die Temperaturen gehen runter bis auf 6 Grad. Und morgen, am Donnerstag, da ist es überwiegend bedeckt und leider trübe, regnet zeitweise und vom Erzgebirge bis zum Lausitzer Bergland sind da auch wieder Gewitter möglich. Die Höchstwerte morgen nur zwischen 9 und 14 Grad. Am Freitag entstehen nach Nebel und ein paar Wolken auch Auflockerungen mit Sonne. Die Temperaturen am Freitag steigen dann auf 13 bis 18 Grad. Und am Samstag hält sich ein bisschen Frühnebel, dann aber wechseln sich Sonne und Wolken ab. Und am Nachmittag sind wieder einzelne Schauer möglich. Es wird aber wieder etwas wärmer, bis ungefähr 22 Grad.
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0: Da wird zwischen Glauchau, Ostern, Hohenstein, Ernsthal wegen Bauarbeiten ab ca. 20 Uhr bis morgen früh um 5 Uhr die Autobahn gesperrt werden. Und die A17 Prag in Richtung Dresden im Hartetunnel ist wegen Tunnelwartungsarbeiten nur eine Spur pro Richtung frei. Das Ganze noch bis ca. 5 Uhr morgen am Donnerstagmorgen. Die B7 ist zwischen dem Abzweig Kleinstechau und der A4 Auffahrt Ronneburg nach dem Unfall komplett gesperrt im Moment. Und in Annaberg-Buchholz, da ist die Geiersdorfer Straße, die S218 in Höhe der B95 der Rupert-Blum-Straße in beiden Richtungen mit einer Ampelanlage bestückt, die nicht funktioniert. Also da ist die Ampelanlage außer Betrieb. Bitte da vorsichtig fahren und auf die Verkehrsregeln achten. Tja, und in Leipzig, da ist die Hans-Driesch-Straße bis am Sportforum zwischen der Radenau-Straße und dem Kreisverkehr mit einem Stau belegt. Dort dauert es 10 Minuten länger. Geblitzt wird auch, und zwar unter anderem auf der B93 in Zwickau, in der Oskar-Arnold-Straße, da in Höhe Breithauptstraße, in beiden Richtungen. Auf der B95 stehen sie in Annaberg-Buchholz in Richtung Bärenstein, auf der B96 in Hoyerswerda, in der Spremberger Chaussee, da stadteinwärts, und auf der S167, da blitzt es zwischen Niederpeuritz und Wachwitz. Außerdem in Leipzig in der Hermann-Liebmann-Straße, stadteinwärts, und in Riesa in der Leutewitzer Straße, und auch da in beiden Richtungen. Falls ihr noch mehr Blitze habt oder Verkehrsbehinderungen, dann gerne her damit mit einem kleinen Tipp, die 0341 35 88 3095, oder ihr schreibt eine Mail an studio@secondradio.de. Da sage ich schon mal Dankeschön für. Sag's auch gerne weiter und wünsche euch eine entspannte und blitzer- und natürlich unfallfreie Fahrt in diesen Nachmittag.
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0: Und wir schauen in dieser halben Stunde gleich mal darauf, was an einem 6. Mai alles so passiert ist in den letzten Jahren. Da war eine Menge dabei und zwei Dinge habe ich ausgesucht. Und bis dahin gibt es auch noch ein bisschen Musik. Und die kommt aus dem Jahre, glaube ich, 1982 oder so. Ist schon ein paar Tage her. David Bowie, Let's Dance.

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1: Der 6. Mai 2026, den schreiben wir heute. Und an einem 6. Mai, da ist noch eine Menge mehr passiert. So zum Beispiel am 6. Mai 1955. Da tritt die Bundesrepublik Deutschland offiziell in das westliche Verteidigungsbündnis, die NATO, ein. Der Beitritt allerdings erfolgt unter Auflagen. Das Land muss sich nämlich unter anderem dazu bereit erklären, auf den Bau atomarer, biologischer und chemischer Waffen zu verzichten und die deutsche Wiedervereinigung nicht mit militärischer Gewalt durchsetzen zu wollen. Ein weiterer Schritt zur Wiederbewaffnung geschieht aber noch im selben Jahr. Im November treten die ersten Bundeswehrsoldaten ihren Dienst an und ein Jahr später, also 1956, da wird auch schon die Wehrpflicht eingeführt. Im gleichen Jahr, 1956, gründet sich dann auch der Warschauer Pakt als Gegenbündnis unter Führung der Sowjetunion. Und die Angst vor einer Zuspitzung des Ost-West-Konflikts, die löst eine große Protestwelle in der BRD aus. Entspannung gibt es dann aber eine ganze Weile später, 1991, nämlich zum Beispiel am 6. Mai, ebenfalls an einem 6. Mai im Jahre 1991, da tritt der Truppenabzugsvertrag mit der Sowjetunion in Kraft. Nachdem klar ist, dass das mittlerweile wiedervereinigte Deutschland NATO-Mitglied bleibt, erklärt sich Moskau dazu bereit, seine rund 550.000 Soldaten aus den neuen Bundesländern abzuziehen. Der Abzug der Sowjetarmee dauert insgesamt 3 Jahre und 11 Monate.

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Und ihr?

Er hat den Rock'n'Roll nie vergessen und wird ihn nie vergessen wollen. Unser heutiges Geburtstagskind, das erste zumindest in dieser Sendung, Mr. Bob Seger. Ja, der feiert heute seinen, Achtung, 81. Geburtstag und genießt mittlerweile auch seinen Ruhestand, nachdem er 2019 seine letzte große Tournee beendet hat. Er lebt mittlerweile mit seiner Frau Juanita in einer 9,6 Millionen Dollar Villa am Orchard Lake in Village in Michigan. Und obwohl er eben 2019 seine offizielle Roll Me Away Abschiedstour beendet hat, bleibt er immer noch so eine konstante Ikone des Heartland Rock. Da ist er wirklich richtig, richtig gefeiert worden und war so oft unterwegs. Ja, und er soll eventuell auch wieder unterwegs sein, denn Berichten zufolge ist eine allerletzte Welttournee unter dem Motto Turn the Page One Last Time für dieses Jahr angekündigt. Ich habe mal wirklich ganz lange gegoogelt vor der Sendung, habe nichts Konkretes gefunden, immer nur, ja, da ist was geplant, ja, da ist was im Busche, Konkretes gibt's noch nicht. Wenn es konkret wird, dann wirst du bei uns auf jeden Fall Bescheid. Dann kriegt er von uns die Tourtaten von Mr. Bob Seger. Eine Riesenband hat er immer dabei, nämlich seine Silver Bullet Band. Ja, und er ist auch 2004 schon in die Rock'n'Roll Hall of Fame aufgenommen, hat mittlerweile über 50 Millionen Alben verkauft. Es trifft also keinen Armen. Sein Vermögen wird auf rund 45 Millionen Dollar geschätzt. Wenn er die Tour, die allerletzte Abschiedstour in diesem Jahr dann nicht macht, dann wird es auch nicht so schlimm sein. Eher für uns als für ihn. Und heute feiert er eben seinen 81. Geburtstag. Happy Birthday, Mr. Bob Seger.

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1: Ich bin Thomas Pleskin. Bundeskanzler Friedrich Merz bewertet den Tankrabatt zur Entlastung der Autofahrer verhalten. Im ZDF sagte er, die Maßnahme funktioniere so leidlich, da die Preisnachlässe an den Tankstellen unterschiedlich ausfielen und der Markt insgesamt sehr beweglich sei. Mit Blick auf die Lage an den Energiemärkten und mögliche Folgen des Iran-Konflikts erklärte Merz außerdem, die Bundesregierung beobachte die Entwicklungen genau und sei auf verschiedene Szenarien vorbereitet. Russland hat nach ukrainischer Darstellung die einseitig von Kiew angeordnete Feuerpause ignoriert. Aktuell stelle man fest, dass die russische Seite die Waffenruhe gebrochen hat, schrieb der ukrainische Präsident Volodymyr Zelensky in sozialen Netzwerken.
2: Am Abend soll auf Grundlage von Berichten der Armee und des Militärgeheimdienstes über das weitere Vorgehen entschieden werden, kündigte Zelensky an. Seit der Nacht läuft eine Waffenruhe, die Kiew einseitig auf unbestimmte Zeit ausgerufen hat. Die Ukraine werde spiegelbildlich reagieren, wenn die russische Seite sich nicht daran halten solle, hatte Zelensky gesagt. Moskau hatte zuvor eine Waffenruhe für Freitag und Samstag angeordnet, wenn in Russland an den sowjetischen Sieg im Zweiten Weltkrieg erinnert wird. Katharina Schröder, Moskau.
1: In 12 Bundesländern laufen Durchsuchungen bei mutmaßlichen Rechtsextremisten. Ausgenommen sind Baden-Württemberg, Thüringen, Hamburg und Bremen. Der Generalbundesanwalt in Karlsruhe wirft 36 Personen, die Bildung oder Mitgliedschaft in den kriminellen Vereinigungen Jung und Stark und Deutsche Jugend voran vor.
3: Die 36 Beschuldigten sollen führende Mitglieder der jungen rechten Gruppen sein, der jüngste 16 Jahre alt. Gegen einige von ihnen wird auch wegen gefährlicher Körperverletzung ermittelt. Die mutmaßlich rechtsextremen Gruppen haben sich seit Mitte 2024 gebildet. Sie vernetzen sich über soziale Medien und treffen sich regelmäßig. Dabei rufen sie auch angeblich zu Gewalttaten gegen politische Gegner auf. Insbesondere fallen die Gruppen durch Störaktionen und Angriffe auf Mitglieder der linken Szene auf und auf Vielfalt-Events wie den Christopher Street Day. Ronny Torau, Nachrichtenredaktion.
1: Die Bundesregierung hat das Übernahmeangebot der italienischen UniCredit für die Commerzbank scharf kritisiert. Vizeregierungssprecher Sebastian Hille nannte das Vorgehen völlig unangebracht und unfair. Man unterstütze die Eigenständigkeit der Commerzbank, die für Mittelstandsfinanzierung, Beschäftigung und den Finanzstandort Frankfurt wichtig sei.
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1: Zum Wetter die aktuelle Vorhersage des Deutschen Wetterdienstes. Im Norden freundlich und meist trocken, sonst verregnet. In der Mitte und im Süden zum Teil Gewitter. Am Alpenrand sind Unwetter mit Hagel und Starkregen möglich. Temperaturen liegen zwischen 10 und 23 Grad. Auch morgen im Norden sonnig, sonst stark bewölkt mit Regen und einzelnen Gewittern bei 13 bis 19 Grad maximal. Ab Freitag dann wieder insgesamt wärmer und trockener.
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4: Bis zum Abend, da ist es locker bewölkt mit Sonne und im Verlauf, da entwickeln sich aber wieder einzelne Schauer und am späten Abend, da muss mit Gewittern gerechnet werden. Die Höchstwerte liegen zwischen 16 und 21 und auf dem Fichtelberg bei 13 Grad. Die Nacht, da ist es wechselnd bis stark bewölkt, es ziehen starke Schauer auf und anfangs auch noch ein paar Gewitter durch. Die Tiefstwerte liegen zwischen 11 und 6 Grad.
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5: Wir starten mit der A4 Frankfurt in Richtung Dresden. Da wird zwischen Laura Osten und Hunstein-Anster wegen Bauarbeiten ab ca. 20 Uhr bis morgen früh ca. 5 Uhr die A4 gesperrt. Die R17 Prag in Richtung Dresden im Hartetunnel ist wegen Tunnelwartungsarbeiten nur eine Spur pro Richtung frei und zwar noch bis morgen früh um 5 Uhr. Und die B7 ist zwischen dem Abzweig Kleinstechau und der A4 Auffahrt Ronneburg nach dem Unfall komplett gesperrt. Im Stadtverkehr Dresden gibt es Stau mittlerweile, unter anderem in der Stauffenberg in Richtung B170 und in der Radeburger Straße, da dauert es 20 Minuten länger. In Leipzig Hans-Driesch-Straße bis am Sportforum zwischen der Rathenau-Straße und dem Kreisverkehr, auch da staut es sich, da müsst ihr 10 Minuten mehr einplanen. Und hier sind noch ein paar Blitzer von den Bundesstraßen im Sendegebiet. Von der B93 zum Beispiel kurz nach dem Moseltunnel in Richtung Zwickau stehen sie da. Auf der B93 in Zwickau in der Oskar-Arnold-Straße in Höhe Breithauptstraße, Achtung, da in beiden Richtungen. Auf der B95 in Annaberg-Buchholz in Richtung Bärenstein. Auf der B96 in Hoyerswerda in der Spremberger Chaussee, da stadteinwärts. Und auf der B169 in Riesa in Richtung Elsterwerda. Und falls ihr noch mehr Blitzer habt oder mehr Verkehrsbehinderungen, dann könnt ihr mir gerne einen Tipp geben auf unsere WhatsApp-Nummer, die 0341 35 88 30 95. Ich sag schon mal Dankeschön, wünsche euch eine entspannte Fahrt in diesen mittlerweile wieder sonnigen Mittwochnachmittag.
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5: Und da haben wir es 5 Minuten nach 4, 16:05 an diesem Mittwoch, dem 6. Mai 2026. Und wir reden gleich mal über ein Sicherheitsproblem. Viele von uns benutzen WhatsApp, also so eine App, mit der man sich sehr gut Nachrichten zuschicken kann. Da geht vieles, aber es ist auch nicht ganz ungefährlich. Und ich werde gleich mal sprechen mit dem Sicherheitsexperten Andreas Wiesler. Der ist aus der Schweiz. Und die Schweiz sind ja, denkt man immer so, ein ganz, ganz sicheres Land, die Sicherheitsexperten schlechthin. Andreas Wiesler zumindest ist einer und mit dem spreche ich gleich über WhatsApp und die Probleme, die es da zurzeit zu geben scheint.

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0: Ich muss gestehen, ich habe heute auch schon wieder einige Nachrichten über meine WhatsApp-App abgesetzt und auch empfangen. Also bin da quasi den ganzen Tag, also außer in der Nacht, schon ganz schön online mit dieser App. Auf dem Smartphone ist ja ganz einfach, kann man sich schön hin und her unterhalten, kann sich auch Dateien schicken und mal einen Vertrag oder ein Angebot oder was auch immer. Tja, und WhatsApp gilt ja eigentlich als sicher, hat ja so eine Ende-zu-Ende-Verschlüsselung und deswegen ist das ja alles kein Problem. Oder? Experten warnen nämlich aktuell davor, dass Kriminelle die Technik knacken und die Nutzer, also uns, manipulieren könnten. Mit Tricks bringen die jetzt uns dazu, Zugriff auf unsere Konten zu geben und können auch unsere Chats mitlesen. Tja, wie groß ist denn die Gefahr jetzt wirklich? Und wie schützt man sich? Das bespreche ich jetzt mal mit Andreas Wiesler. Der ist Inhaber der Firma Go Security in der Schweiz und berät Firmen und Privatkunden zum Thema Computersicherheit. Er kennt sich also wirklich aus. Herr Wiesler, WhatsApp ist doch verschlüsselt. Wie können denn Hacker dann überhaupt an unsere Konten kommen?
1: Der einfachste Weg ist immer noch über Phishing. In einem Wettbewerb gewonnen? Super. Aber um den Preis abzuholen, muss man sich zuerst bei WhatsApp anmelden. Das passiert aber nicht auf der echten WhatsApp-Seite, sondern auf einer nachgebauten. Und schon hat der Hacker den Zugriff.
0: Aha, da wird also wieder schwer getrickst. Bei den aktuellen Fällen, die jetzt aufgetreten sind, ist das von Social Engineering die Rede. Was steckt denn da dahinter?
1: Social Engineering zielt auf den Menschen ab. Es gibt verschiedene Arten, zum Beispiel Ausnützen der Hilfsbereitschaft oder Druck aufsetzen. Mhm. Wenn du nicht sofort reagierst, dann verlierst du den Zugriff auf dein Konto oder auch die Gutgläubigkeit. Ja, das sieht super aus, das muss echt sein.
0: Ja, genau. Geht mir ja bestimmt genauso. Was sind also überhaupt die typischen Fehler, die wir machen, die die Angreifer dann gnadenlos ausnutzen?
1: Der größte Fehler ist sicher, zu schnell zu reagieren. Wichtig ist, immer zuerst überlegen, kann das wirklich sein? Habe ich tatsächlich an diesem Wettbewerb mitgemacht? Mhm. Kenne ich diese Person tatsächlich? Tönt es zu gut, dann lieber dreimal nachdenken, bevor geklickt oder Zugangsdaten herausgegeben werden.
0: Das ist auf jeden Fall ein guter Hinweis. Und mit welchen Maßnahmen kann man sich denn sofort viel besser schützen?
1: Ja, eigentlich die wichtigste Maßnahme ist, niemals persönliche Daten herausgeben. Ja. Gesunde Skepsis walten lassen. Lieber einmal zu viel nachfragen als zu wenig. Und ganz wichtig, wo immer möglich, einen zweiten Faktor einrichten. Mhm. So genügt das Kennwort alleine nicht mehr, um sich irgendwo einzuloggen.
0: Okay, also die Zwei-Faktor-Identifizierung oder so ähnlich heißt es ja wohl. Das denke ich ja immer, bin da wirklich ganz sicher, wie gesagt, Ende-zu-Ende-Verschlüsselung ist ja alles da. Woran könnte ich denn merken, dass mit meinem WhatsApp-Konto dann möglicherweise doch irgendwas nicht stimmt?
1: Sofort reagiert werden muss, wenn meine Kontakte mir mitteilen, dass sie eine spezielle Nachricht von mir bekommen hätten. Hm. Auch sollten die gesendeten Meldungen im Auge behalten werden. Und wenn aus dem Nichts eine Zwei-Faktor-Anmeldung von WhatsApp kommt, sofort das Kennwort ändern.
0: Okay, dann also wachsam sein, lieber zwei- oder dreimal hingucken und dann vielleicht auch nochmal fragen bei Bekannten oder so, hast du das geschrieben, kommt das von dir? Das waren schon mal ein paar Tipps, wie man mit WhatsApp auch weiterhin ganz sicher sein kann. Andreas Wiesler war das, der Computerexperte aus der Schweiz. Vielen Dank.

Pizza. Es war das Comeback des Jahres. Heute auf den Tag genau vor 42 Jahren, am 6. Mai 1984, veröffentlicht Tina Turner ihre Single What's Love Got To Do With It, gerade eben gehört, knapp 10 Jahre, nachdem sie sich von ihrem prügelnden Ehemann und Duettpartner Ike Turner verabschiedet hatte. Da versucht diese Tina Turner ein Comeback und es funktioniert. Und wie? What's Love Got To Do With It erreicht Platz Nummer 1 in den USA und die Top 10 in England und auch in Deutschland. 1985, also ein halbes Jahr später, erhält Tina Turner dafür 3 Grammys. Als Song des Jahres, als Single des Jahres und für den besten weiblichen Popgesang. Sowas gab's nachher nie mehr.

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1: Mein Name ist Angie Pörsch. Bannewitzer Goldschatz an Vereine verteilt. Gut ein Drittel der Beschäftigten in Sachsen arbeitet in Teilzeit. Koala-Umzug. Camaro reist hunderte Kilometer in den Zoo Dresden. Die Meldungen im Einzelnen. Gut 6 Monate nach dem spektakulären Fund, da ist der Erlös aus dem Bannewitzer Goldschatz am Montag an Bannewitzer Vereine überreicht worden. Die Ostsächsische Sparkasse Dresden, die hatte das Gold im Wert von etwa 40.000 Euro angekauft und die Schecks an rund 30 Vereine übergeben. Von dem Fund profitieren unter anderem die Feuerwehr, der Karnevalsverein sowie Jugendclubs. Im vergangenen Oktober, da hatte ein Gemeindemitarbeiter bei Mäharbeiten die 10 kleinen Goldbarren gefunden. Da niemand nachweisen konnte, der rechtmäßige Eigentümer zu sein, da ging das Gold nach Ablauf der 6-monatigen Finderfrist in den Besitz der Gemeinde über. Bürgermeister Heiko Wersig reichte es an Vereinsvertreter weiter. Es ist ein Dankeschön für eure Arbeit bei uns in der Gemeinde. Ihr seid der Kitt unserer Gesellschaft, sagte er bei der Übergabe in Dresden. Polizeisprecher Thomas Geithner sprach bei der Übergabe von einem rätselhaften Fall. Die Ermittler prüften mögliche Verbindungen zu Straftaten und gingen 37 Hinweisen von Privatpersonen und bundesweiten Polizeidienststellen nach, fanden aber keine Verbindung zum Bannewitzer Goldfund. Gut ein Drittel, das sind 35% der sozialversicherungspflichtigen Beschäftigten in Sachsen, die arbeiten in Teilzeit. Nach Angaben des Statistischen Landesamtes, da hat sich ihre Zahl in den vergangenen 20 Jahren mehr als verdoppelt. Mitte 2025 betraf das rund 568.700 Frauen und Männer. 2005, da hatten etwa 242.000 Menschen einen Teilzeitjob. Die Quote lag damals bei 18%. Nach Angaben der Behörde, da gibt es zwischen den Regionen deutliche Unterschiede. Den höchsten Teilzeitanteil gäbe es aktuell im Landkreis Görlitz mit knapp 39%. Im Landkreis Zwickau, da seien es dagegen nur 31%. Die größten Zuwachse wurden seit 2005 in Leipzig und Dresden registriert. In Leipzig verdreifachte sich die Zahl der Betroffenen auf 211%. In Dresden waren es 185% mehr. Der Dresdner Zoo hat wieder ein Koala-Männchen. Das fast 4-jährige Beuteltier kam im Zoo Duisburg zur Welt, wie der Zoo Dresden mitteilte. Camaro zog nun als Nachfolger für das Männchen Mulaya nach Dresden, das wegen eines Tumors am Kiefer im Januar eingeschläfert wurde. Das Tier bewohnt ein eigenes Gehege, direkt neben dem der Weibchen, Janali und Erin, denn Koala-Männchen sind Einzelgänger. Sie können sich jedoch hören, sehen und riechen, so hieß es vom Zoo. Koala-Männchen und Weibchen treffen nur zur Paarung aufeinander und anschließend trennen sich ihre Wege wieder. Im Tausch hatte der Dresdner Zoo nach eigenen Angaben zuvor die 1,5-jährige Kiri nach Duisburg geschickt. Ihr Tierpfleger begleitete dort ihre Eingewöhnung, demnach in eine Gruppe mit mehreren Weibchen und brachte anschließend Camaro zurück. Soweit die Meldungen.
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2: Es ist sogar ab und zu ein bisschen sonnig und die Temperaturen stimmen eigentlich auch. Leipzig meldet 19 Grad, Dresden 19 Grad, Zittau sogar 21 Grad und auch Oberwiesenthal ist zweistellig mit 11 Grad und bis zum Abend bleibt es wie es ist, aber es kann auch Schauern und einzelne Gewitter geben und in der Nacht ist es dann ebenso, ziehen Schauer durch, anfangs auch Gewitter. Es wird kühler, die Temperaturen gehen runter bis auf 6 Grad in dieser Nacht. Morgen dann, am Donnerstag, es ist überwiegend bedeckt, es regnet auch ab und zu und es kann auch wieder das eine oder andere Gewitter geben. Höchstwerte morgen deswegen nächste hoch zwischen 9 und 14 Grad. Und am Freitag, da gibt es nach Nebel und Wolken ein bisschen Regen und dann auch Auflockerungen mit Sonne. Die Temperaturen steigen wieder bis auf 18 Grad und am Samstag hält sich dann wie immer der Frühnebel, aber dann wechseln sich Sonne und Wolken ab. Am Nachmittag sind wieder einzelne Schauer möglich. Es wird aber wieder ein bisschen wärmer. Bis 22 Grad sind am Samstag drin.
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2: Kurzarbeit, durch Wechselwetter schauen wir mal auf die Straße im Sendegebiet und starten mit der A4 Richtung Görlitz. In Höhe Bautzen-West steht da, Achtung, ein defekter LKW. Bitte vorsichtig fahren. Und nochmal die A4 Frankfurt in Richtung Dresden. Da wird zwischen Laura-Horst und Hohenstein-Ernsthal wegen Bauarbeiten die gesamte A4 ab 20 Uhr bis morgen früh ca. 5 Uhr, also über Nacht, gesperrt. Bitte daran denken und eine Umleitung nutzen. Die A17 Prag in Richtung Dresden im Hartetunnel. Da ist wegen Tunnelwartungsarbeiten nur eine Spur pro Richtung frei. Das Ganze noch bis morgen um 5 Uhr in der Früh. Und die B7 ist zwischen dem Abzweig Kleinstechau und der A4 Auffahrt Ronneburg nach dem Unfall im Moment komplett gesperrt. Im Stadtverkehr und der A4 Auffahrt Ronneburg nach dem Unfall im Moment komplett gesperrt. Im Stadtverkehr Dresden.

0: In Annabert Buchholz stehen sie in Bärenstein. Auf der B96 in Hoyerswerda in der Spremberger Chaussee stadteinwärts. Auf der B169 in Riesa in Richtung Elsterwerda. Und in Leipzig, auch da gibt es einen Blitzer in der Hermann-Liebmann-Straße, der fotografiert stadteinwärts. Falls ihr noch einen Blitzer habt, könnt ihr mir gerne einen Tipp geben. Auf eine WhatsApp-Nummer, die 0341 3588 3095 oder einfach per Mail an studio@secondradio.de. Vielen lieben Dank.
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0: Es ist beinahe 7:05, 16.36 Uhr und ein paar Sekunden haben wir. Und in der nächsten halben Stunde habe ich eine ganz besondere Person, nicht am Telefon, aber im Gedächtnis. Mein Mensch des heutigen Tages, ihr dürft gespannt sein. Erstmal gibt's Musik und die kommt nochmal aus den 80ern von Blind Date.

Ich bin ja geborener Chemnitzer und meine Heimatstadt ist und bleibt Chemnitz immer noch. Und da gibt es ja in den letzten Wochen und Monaten, also nach Abschluss des Kulturhauptstadtjahres 2025, richtig viele Querelen und Diskussionen um das Schauspiel in Chemnitz. Also, schlimme Zeit eigentlich für diejenigen, die am Schauspiel hängen und am Figurentheater vielleicht auch. Da wird hin und her gerechnet und ein Vorschlag nach dem anderen wieder verworfen, obwohl da schon Geld reingeflossen ist. Man muss es nicht immer verstehen, aber es ist einfach so und viel besser sieht es da offensichtlich aus in Leipzig. Denn der Bund, der fördert Kulturbauten mit insgesamt 35 Millionen Euro und Kulturstaatsminister Weimer hat am Montag Bescheide in Berlin übergeben und da werden 8 Projekte gefördert und darunter ist das Haus des Festivals und die Schaubühne Lindenfels in Leipzig. Die Schaubühne, die erhält nach eigenen Angaben immerhin 2,5 Millionen Euro vom Bund, das ist eine Menge Holz und den gleichen Betrag nochmal vom Land Sachsen, also roundabout 5 Millionen. Und damit werde ein Erweiterungsbau mit Veranstaltungsraum und einer Künstlerwohnung gebaut. Seit 1994 bietet der Kulturort im Leipziger Westen ja Theater- und Filmvorführungen an. Es gibt Lesungen, es gibt Tanz und es gibt Performances. Also da muss auch mal ein bisschen Geld reingesteckt werden. Finde ich richtig klasse. Und auch das Leipziger Haus der Festivals. Das wird vom Bund gefördert. Das Gründerzeitgebäude von 1882, also schon ganz schön alt, in der Gottschedstraße in Leipzig, gehörte nach 1949 zum Schauspielhaus, formierte unter anderem als neue Szene und als Scala. Den Angaben zufolge soll es künftig als Zentrale von mehreren Kulturfestivals dienen. Dort ziehen dann ein Jazzclub ein mit Gastronomie und der Vorverkaufsstelle und Kulturstaatsminister Weimer, der hat die geförderten Projekte als Bausteine für kulturelle Identität bezeichnet. Sie seien, so meint er, die Klammer um Vergangenheit, Gegenwart und Zukunft der Kulturnation und da hat er total recht. Und ich finde, da muss auch ein bisschen Geld hinfließen, weil Kultur rechnet sich leider nicht von ganz allein. Da müssten die Ticketpreise so teuer sein für manche Veranstaltungen, dass da wahrscheinlich keiner mehr hingehen würde. Also Kultur ist ja nicht das, was mancher denkt, ein Selbstläufer, der sich selbst bezahlt, mit dem man vielleicht auch noch viel Geld verdienen kann. Das ist es leider in der Breite nicht. Für einzelne Veranstaltungen gilt das natürlich, aber für die Menge an Veranstaltungen ist Kultur immer noch ein Ding, das kostet und das ist, glaube ich, auch gut so.

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1: Tja, es gibt ja Menschen, die merkt man sich auf jeden Fall. Und der ist, glaube ich, einer, denn wenn es um Fragen des Anstandes geht, da ist der Name Knigge nicht weit. 1788 hat der Schriftsteller das Buch geschrieben mit Benimmregeln. Ihm war es wichtig, wie Menschen besser miteinander auskommen können, damit das Leben für alle einfacher und angenehmer wird. Und dieser Knigge ist heute mein Mensch des Tages. Adolf Franz Friedrich Ludwig Freiherr von Knigge, wie er ja insgesamt heißt, wurde am 16. Oktober 1752 auf Gut Bredenbeck bei Hannover geboren. Und als er 10 Jahre alt war, da starb seine Mutter, 3 Jahre später schon sein Vater und nur 1 Jahr später seine einzige Schwester, also auch schon mal als Jugendlicher und als Kind vom Schicksal gebeutelt, dieser Knigge. Seine Eltern hinterließen ihm mehr als 100.000 Gulden, allerdings als Schulden und nicht als Guthaben, sodass der Familiengüter Bredenbeck und Plattensee, die mussten eingezogen werden. Es war also noch ein bisschen Land da, aber das war dann auch weg, 100.000 Gulden Schulden. Das war damals eine richtige Menge Geld. Der Waisenjunge, der erhielt ab sofort nur eine kleine Rente. Von 1769 bis 1772, da studierte er Jura an der Universität in Göttingen. Knigges Leben war immer unstet und es war immer bunt und er hielt es nie lange an einem Ort aus. Nach dem Jurastudium, da bekam er seine erste Stellung als höherer Beamter bei der Kriegs- und Domänenkammer des Landgrafen von Kassel. Am Hof in Kassel machten aber Intrigen Knigge das Leben schwer und deshalb verließ er 1775 schon den Hof in Kassel und begab sich mit seiner inzwischen gegründeten Familie auf das Gut der Schwiegermutter. Immer wieder versuchte Knigge vergeblich, an verschiedenen Höfen Karriere zu machen. Oft kam es nicht mal zu einer Anstellung. Um seinen Lebensunterhalt zu bestreiten, musste sich Knigge also andere Einnahmequellen suchen und er schrieb deswegen Literaturrezensionen, Theaterstücke, Romane, politische Satiren, Reisebeschreibungen, Übersetzungen und auch politisch-moral-philosophische Werke. Dass Knigge am Hofe nicht Fuß fassen konnte, das ist übrigens überhaupt nicht verwunderlich, denn er war entschlossener Anhänger der Aufklärung. Er hat sich gewandt gegen den Absolutismus und setzte sich für das gleiche Recht für alle Stände ein. Knigge wollte die Menschen über ihre politische, soziale und geistige Unterdrückung aufklären. Nur so könnten sie sich selbst befreien und eine bessere Gesellschaft schaffen. Das Adelige von strich er aus seinem Namen und sprach in Anlehnung an seinen Titel Freiherr nur noch vom freien Herrn Knigge. 1773 wurde er in Kassel Mitglied der Freimaurerloge zum gekrönten Löwen. Logen, die boten in dieser Zeit des Umbruchs Freiraum für aufklärerisches Gedankengut. 1780 trat Knigge dann dem Orden der Illuminaten bei. Ziel dieses radikalen, geheimen Ordens war es, den Urzustand des Menschen wiederherzustellen, in dem alle gleich, frei und auch glücklich sind. Ja, und so forderten sie zum Beispiel die Abschaffung der Monarchie und alle eingesetzten Regierungen, die Abschaffung des Privateigentums, der Erbschaft und der Religion. Knigge warf für den Orden eine Vielzahl von Mitgliedern an, deswegen war er eben im Staate nicht unbedingt so gut anerkannt und eben in höheren Gesellschaften, da wo er vielleicht angestellt hätte werden können, ebenso nicht. Knigges Buch über den Umgang mit Menschen, das erschien dann schließlich 1788. Und es ist, die oft fälschlich angenommen wird, keine Anstandsfibel. Knigge ging es nämlich um Aufklärung. Denn zu seinen Lebzeiten, da war Deutschland in eine Vielzahl von Fürstentümern zersplittert. Alle Macht lag bei den jeweiligen Landesfürsten und an ihren Höfen bildeten sich unterschiedliche Umgangsformen und Etiketten aus, die das Leben bestimmten. Bürger, die beim Fürsten für ihre Belange vorsprechen wollten, die wurden wegen ihrer Unkenntnisse leicht zum Spielball der Höflinge. Mit seinem Werk wollte Knigge den Bürgern helfen, sich am Hofe besser zurechtzufinden. Ihm lag es aber fern, in seinem Buch die jeweiligen höfischen Etiketten zu lehren. Der Bürger sollte sich nicht diesem verdorbenen Leben anpassen. Knigge wollte sie zu emanzipierten Menschen erziehen. Und so riet er zum Beispiel im Umgang mit den Fürsten, Vornehmen und Reichen: Handle selbstständig, verleugne nicht deine Grundsätze, deinen Stand, deine Geburt, deine Erziehung, so werden Hohe und Niedere dir ihre Achtung nicht versagen können. Knigges Buch über den Umgang mit Menschen, das war bereits zu seinen Lebzeiten erfolgreich. Und nach seinem Tod wurde es immer wieder von unterschiedlichen Herausgebern publiziert und diese überarbeiteten es jeweils zu einem sogenannten modernen Knigge. Schließlich glich das Buch bis zur Unkenntlichkeit verändert einer Anstandsfibel. Adolf Freiherr von Knigge hätte es wahrscheinlich ziemlich gekraust. Am 6. Mai 1796, heute auf den Tag genau vor 230 Jahren, da starb dieser Adolf Freiherr von Knigge.

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1: Ich bin Thomas Bleskin. Ein Jahr nach Amtsantritt hat Bundeskanzler Friedrich Merz für eine Fortsetzung der schwarz-roten Koalition bis 2029 geworben. In einer Kabinettssitzung betonte er die gemeinsame staatspolitische Verantwortung und sprach sich für mehr Vertrauen und Optimismus aus.
2: Klare Worte des Kanzlers zum Jahrestag. Es gibt zu dieser Koalition keine Alternative. Othon Merz heute hier in Berlin. Allen Schwierigkeiten zum Trotz, die Union und SPD hatten und auch immer noch haben. Aber beide seien staatspolitisch in der Verantwortung, den Erfolg zu suchen. Und auch wenn der Kanzler sich wünscht, dass die Koalition bis zum Ende der Wahlperiode 2029 hält, die Mehrheit der Deutschen glaubt das offenbar nicht. 55% erwarten einen vorzeitigen Bruch der Koalition. Das haben die Meinungsforscher von YouGov so ermittelt. Thomas Thonfeld, Berlin.
1: US-Präsident Donald Trump hat ein mögliches Ende des Konflikts mit dem Iran in Aussicht gestellt, zugleich aber neue militärische Drohungen formuliert. Voraussetzung sei, dass Teheran Vereinbarungen einhalte, andernfalls könnten die Angriffe deutlich ausgeweitet werden. Zugleich setzte Trump den US-Einsatz zur Sicherung der Schifffahrt in der Straße von Hormuz vorübergehend aus, um Verhandlungen zu ermöglichen. Aus Washington heißt es, es gebe Fortschritte. Russland hat nach ukrainischer Darstellung die einseitig von Kiew angeordnete Feuerpause ignoriert. Aktuell stelle man fest, dass die russische Seite die Waffenruhe gebrochen hat, schrieb der ukrainische Präsident Wladimir Selenskyj in sozialen Netzwerken.
3: Am Abend soll auf Grundlage von Berichten der Armee und des Militärgeheimdienstes über das weitere Vorgehen entschieden werden, kündigte Selenskyj an. Seit der Nacht läuft eine Waffenruhe, die Kiew einseitig auf unbestimmte Zeit ausgerufen hat. Die Ukraine werde spiegelbildlich reagieren, wenn die russische Seite sich nicht daran halten solle, hatte Selenskyj gesagt. Moskau hatte zuvor eine Waffenruhe für Freitag und Samstag angeordnet, wenn in Russland an den sowjetischen Sieg im Zweiten Weltkrieg erinnert wird. Katharina Schröder, Moskau.
1: Eine Kontaktperson eines bestätigten Hantavirus-Falls auf dem Kreuzfahrtschiff Hondius soll in Düsseldorf medizinisch untersucht werden. Nach Angaben des Universitätsklinikums Düsseldorf handelt es sich um eine asymptomatische Kontaktperson, die vorsorglich klinisch und infektiologisch abgeklärt werde. Eine Infektion gelte derzeit als unwahrscheinlich.
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1: Zum Wetter die aktuelle Vorhersage des Deutschen Wetterdienstes. Im Norden freundlich und meist trocken, sonst verregnet. In der Mitte und im Süden zum Teil Gewitter. Am Alpenrand sind Unwetter mit Hagel und Starkregen möglich. Temperaturen liegen zwischen 10 und 23 Grad. Auch morgen im Norden sonnig, sonst stark bewölkt mit Regen und einzelnen Gewittern bei 13 bis 19 Grad maximal. Ab Freitag dann wieder insgesamt wärmer und trockener.
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4: Bis zum Abend, da ist es locker bewölkt mit Sonne und im Verlauf, da entwickeln sich aber wieder einzelne Schauer und am späten Abend, da muss mit Gewittern gerechnet werden. Die Höchstwerte liegen zwischen 16 und 21 und auf dem Fichtelberg bei 13 Grad. Die Nacht, da ist es wechselnd bis stark bewölkt, es ziehen starke Schauer auf und anfangs auch noch ein paar Gewitter durch. Die Tiefstwerte liegen zwischen 11 und 6 Grad.
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5: Los geht's mit der A4 in Richtung Görlitz in Höhe Bautzen-West. Vorsicht, da steht ein defekter LKW. Nochmal die A4 Frankfurt in Richtung Dresden. Da wird zwischen Glauchau-Ost und Hohenstein-Ernsthal wegen Bauarbeiten ab ungefähr 20 Uhr heute Abend bis morgen früh ungefähr 5 Uhr die A4 komplett gesperrt werden. Die A17 Park in Richtung Dresden im Harzetunnel. Da ist wegen Tunnelwartungsarbeiten nur eine Spur pro Richtung frei. Das Ganze noch bis ca. 5 Uhr am Morgen. Und Vorsicht auf der B115 und der B156 Forsten Richtung Görlitz nach dem Abzweig Czornow und dem Abzweig Jemlitz. Da steht ein liegengebliebenes Fahrzeug, da gab es einen Unfall. Jetzt läuft da Öl aus. Die Polizei ist benachrichtigt, bitte fahrt ganz vorsichtig. Der rechte Fahrstreifen ist blockiert und ortskundige Autofahrer werden gebeten, das Gebiet weiträumig zu umfahren. Im Stadtverkehr Dresden, da staut es sich in der Stauffenbergallee in Richtung B170 und in der Radeburger Straße. In beiden Fällen dauert es da 15 Minuten länger und in Leipzig in der Hans-Drie-Straße bis am Sportforum zwischen der Rathenaustraße und dem Kreisverkehr. Auch da gibt es einen Stau mit 10 Minuten plus. Geblitzt wird unter anderem auf der A9 in Richtung München zwischen dem Schkolditzer Kreuz in Großkugel, auf der B93 kurz nach dem Moseltunnel in Richtung Zwickau, auf der B95 stehen sie in Annaberg-Buchholz in Richtung Bärenstein, auf der B96 in Hoyerswerda in der Spremberger Chaussee stadteinwärts und auf der B169 in Riesa in Richtung Elsterwerda. Ihr könnt mir, wenn ihr welche seht, auch gerne noch weitere Blitzer melden. Das waren auch noch gar nicht alle. Nur ein kleiner Auszug, es wird wieder viel geblitzt an diesen Mittwochnachmittag. Aber falls ihr noch welche seht, einfach her damit auf unsere WhatsApp-Nummer, die 0341 35 88 30 95. Vielen Dank für eure Tipps und euch eine entspannte, blitzerfreie Fahrt in diesen Mittwochnachmittag.
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5: Um 5 Minuten nach 5, 17 Uhr und 5 Minuten mit der Steve Miller Band.

Ich mutiere ja so langsam aber sicher zum Jazz-Fan, zum Jazz-Fan, wie man sagt in Deutschland. Und der muss so ein bisschen am Alter liegen, finde ich zumindest. Ich habe mich früher nie dafür interessiert. Mittlerweile bin ich da ein immer größer werdender Fan und habe mich auch riesig gefreut auf das Dixieland-Festival, das ja gleich startet in Dresden. Und da gibt es ja immer am letzten Tag eine wunderbare Dixieland-Parade am Sonntag, also in der Woche. Das sind jetzt noch so 10, 11 Tage bis dahin. Und da geht es immer so von der Elbe durch die Altstadt durch mit ganz viel Musik und Trara und guter Stimmung und einem Riesenumzug. Ja, und diesen Umzug, diese Dixieland-Parade, die ist gerade abgesagt worden. Ja, der Umzug durch die Dresdner Altstadt am 17. Mai, also Sonntag in der Woche, der findet wegen kurzfristiger Auflagen leider nicht statt. Das sagt Sprecher Hendrik Meyer und sagt, diese Entscheidung trifft uns als Veranstalter genauso sehr wie unser Publikum. Die Absage der Parade ist uns nicht leicht gefallen und der Verein Sächsische Festivalvereinigung, der hat der Stadt Dresden im August 2025 Planungsunterlagen inklusive der Paradestrecke vorgelegt. Konkrete Vorgaben zur Durchführung, die gingen jedoch erstmals am 30. April 2026 ein, also 8 Monate nachdem der Antrag gestellt worden ist. Und jetzt 10 Tage vor Festivalbeginn kommt der Bescheid unmittelbar von dem langen Wochenende. Wir erinnern uns, es war ein ganz langes Wochenende. Da war ja auch ja wieder einiges los. Tja, und weiter sagt Herr Meyer, Hendrik Meyer, den Bescheid zur Sondernutzung, den haben wir am 5. Mai erhalten. Heute, hat er am 6. Mai gesagt, also 4 Tage vor Beginn des Festivals, soll uns der Bescheid der Straßenverkehrsbehörde zugestellt werden. Unter diesen zeitlichen Rahmenbedingungen war eine verlässliche und rechtssichere Planung der Parade nicht mehr sicherzustellen. Für ein Festival in dieser Größenordnung, da ist eine frühzeitige Planungssicherheit keine Frage des Komforts, sondern eine Grundvoraussetzung. Ja, die ist nun eben nicht mehr da und deswegen muss zumindest die Dixieland-Parade abgesagt werden, die auch wieder nochmal einen ganz, ganz großen organisatorischen Aufwand hat. Sicherheitskriterien müssen da beachtet werden und. Ja, und so geht's also los. Das 54. Dixieland-Festival mit Bands aus ganz Europa und natürlich auch aus Deutschland startet am Sonntag, dem 10. und geht bis zum 17. Mai in Dresden. Und die Parade, die jetzt nicht mehr stattfindet, die gehörte immer zum Abschluss seit 1978 und war eine richtig gute Tradition des Festivals. Schade.

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1: Hi, hier ist René aus der Redaktion. Jetzt wird's mal technisch an dieser Stelle. Bremsen, lenken, Abstand halten. Moderne Autos, die können heute fast schon alles, egal ob Notbremsassistent, Tempomat, Spurhalteassistent und Co. Die cleveren Helfer sollen das Fahren sicherer und entspannter machen. Aber welche Assistenzsysteme sind wirklich sinnvoll für den Alltag und welche braucht man eher nicht? Das verrät uns jetzt mal meine Kollegin Jessica.
2: Moderne Assistenzsysteme machen das Autofahren heutzutage deutlich sicherer, wobei einige wesentlich wichtiger sind als andere.
3: Ganz oben steht der Notbremsassistent. Er reagiert schneller als jeder Mensch und kann Auffahrunfälle oder Kollisionen mit Fußgängern verhindern. Das ist gerade in der Stadt äußerst hilfreich. Auf Landstraßen und Autobahnen ist zudem der Spurhalteassistent sehr sinnvoll. Er greift ein, wenn das Fahrzeug unbeabsichtigt die Spur verlässt, etwa bei Müdigkeit. Und als drittes empfehlen wir das Abstandsregeltempomat. Er sorgt für konstanten Sicherheitsabstand und reduziert Stress. Gerade auf längeren Fahrten senkt das nachweislich das Unfallrisiko.
2: So Mark Kennedy vom Automobilclub von Deutschland. Komfortsysteme wie der Spurwechselassistent oder das vollautomatische Einparken hingegen sind zwar nett, aber bedeuten nicht immer mehr Sicherheit. Ganz im Gegenteil.
3: Sie könnten sogar dazu führen, dass Fahrer weniger selbst hinschauen. Unser Rat ist deshalb, lieber wenige gut funktionierende Systeme, die aktiv Unfälle verhindern, statt einer langen Liste an Extras.
2: Und immer dran denken, auch Assistenzsysteme haben ihre Grenzen.
3: Sie erkennen nicht jede Situation korrekt, vor allem bei starkem Regen, Schnee oder schlechten Fahrbahnmarkierungen. Als Beispiel dient hier die Lichtautomatik. Nebel wird oft nicht richtig erkannt und das Taglicht ist meist zu schwach oder für andere Verkehrsteilnehmer zu spät sichtbar. Daher empfehlen wir bei Nebel, das Abblendlicht manuell einzuschalten.
2: Übrigens, damit auch wirklich alle wichtigen Systeme an Bord sind, lohnt es sich beim Autokauf ganz genau hinzuschauen.
3: Es ist schon vorgekommen, dass Autohersteller ihre Assistenzsysteme teilweise nur im Abo anbieten oder Funktionen nach einer Testphase abschalten, um dann wieder neu berechnen zu können. Deshalb sollten Käufer ganz genau prüfen, was ist im Kaufpreis dauerhaft enthalten und was nur vorübergehend freigeschaltet. Manche Funktionen sind technisch schon eingebaut, kosten aber später monatlich extra.

17.23 Uhr haben wir es beinahe und wir schauen mal in meine Heimatstadt nach Chemnitz. Da ist gestern Abend die Feuerwehr in Chemnitz zu einem ABC-Alarm nach Ebersdorf ausgerückt. Nach Angaben der Polizei wurden gegen 18 Uhr am ehemaligen Kasernengelände nördlich des Albert-Stifter-Weges mehrere Flächen und auch Dosen mit unbekanntem Inhalt gefunden und der Bereich um die Fundstelle ist dann natürlich sofort abgesperrt worden. Und laut Leitstelle der Chemnitzer Feuerwehr wurden die Behältnisse dann untersucht und anfangs habe der Verdacht auf radioaktives Material bestanden. Wahnsinn, es ist ein Sperrkreis dann eingerichtet worden, rund 50 Meter und ein Spezialkräfteteam angefordert worden. Messungen vor Ort ergaben aber gestern Abend keine radioaktive Strahlung, das hat anschließend die Stadtverwaltung Chemnitz mitgeteilt. Allerdings habe man verschiedene Chemikalien festgestellt, die zum Teil giftig oder krebserregend oder explosiv oder alles zusammen sind. Ja, und mehrere Proben sind dann durch Fachleute als gefährlich eingestuft worden. Die Ampullen, die lagen laut der Stadtverwaltung Chemnitz vermutlich bereits seit Jahren dort. Die wurden jetzt gesichert und sollen nun durch eine Spezialfirma entsorgt werden.

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1: Mein Name ist Angie Pörsch. Bannewitzer Goldschatz an Vereine verteilt. Gut ein Drittel der Beschäftigten in Sachsen arbeitet in Teilzeit. Koala-Umzug. Camaro reist hunderte Kilometer in den Zoo Dresden. Die Meldungen im Einzelnen. Gut 6 Monate nach dem spektakulären Fund, da ist der Erlös aus dem Bannewitzer Goldschatz am Montag an Bannewitzer Vereine überreicht worden. Die Ostsächsische Sparkasse Dresden, die hatte das Gold im Wert von etwa 40.000 Euro angekauft und die Schecks an rund 30 Vereine übergeben. Von dem Fund profitieren unter anderem die Feuerwehr, der Karnevalsverein sowie Jugendclubs. Im vergangenen Oktober, da hatte ein Gemeindemitarbeiter bei Mäharbeiten die 10 kleinen Goldbarren gefunden. Da niemand nachweisen konnte, der rechtmäßige Eigentümer zu sein, da ging das Gold nach Ablauf der 6-monatigen Finderfrist in den Besitz der Gemeinde über. Bürgermeister Heiko Wersig reichte es an Vereinsvertreter weiter. Es ist ein Dankeschön für eure Arbeit bei uns in der Gemeinde. Ihr seid der Kitt unserer Gesellschaft, sagte er bei der Übergabe in Dresden. Polizeisprecher Thomas Geithner sprach bei der Übergabe von einem rätselhaften Fall. Die Ermittler prüften mögliche Verbindungen zu Straftaten und gingen 37 Hinweisen von Privatpersonen und bundesweiten Polizeidienststellen nach, fanden aber keine Verbindung zum Bannewitzer Goldfund. Gut ein Drittel, das sind 35% der sozialversicherungspflichtigen Beschäftigten in Sachsen, die arbeiten in Teilzeit. Nach Angaben des Statistischen Landesamtes, da hat sich ihre Zahl in den vergangenen 20 Jahren mehr als verdoppelt. Mitte 2025 betraf das rund 568.700 Frauen und Männer. 2005, da hatten etwa 242.000 Menschen einen Teilzeitjob. Die Quote lag damals bei 18%. Nach Angaben der Behörde, da gibt es zwischen den Regionen deutliche Unterschiede. Den höchsten Teilzeitanteil gäbe es aktuell im Landkreis Görlitz mit knapp 39%. Im Landkreis Zwickau, da seien es dagegen nur 31%. Die größten Zuwachse wurden seit 2005 in Leipzig und Dresden registriert. In Leipzig verdreifachte sich die Zahl der Betroffenen auf 211%. In Dresden waren es 185% mehr. Der Dresdner Zoo hat wieder ein Koala-Männchen. Das fast 4-jährige Beuteltier kam im Zoo Duisburg zur Welt, wie der Zoo Dresden mitteilte. Camaro zog nun als Nachfolger für das Männchen Mulaya nach Dresden, das wegen eines Tumors am Kiefer im Januar eingeschläfert wurde. Das Tier bewohnt ein eigenes Gehege, direkt neben dem der Weibchen Janali und Erin, denn Koala-Männchen sind Einzelgänger. Sie können sich jedoch hören, sehen und riechen, so hieß es vom Zoo. Koala-Männchen und Weibchen treffen nur zur Paarung aufeinander und anschließend trennen sich ihre Wege wieder. Im Tausch hatte der Dresdner Zoo nach eigenen Angaben zuvor die 1,5-jährige Kiri nach Duisburg geschickt. Ihr Tierpfleger begleitete dort ihre Eingewöhnung, demnach in eine Gruppe mit mehreren Weibchen und brachte anschließend Camaro zurück. Soweit die Meldungen.
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2: In der Nacht, da wird es stark bewölkt sein. Es ziehen am Anfang Gewitter durch, dann kann es wieder schauern. Die Tiefstwerte gehen runter bis auf 6 Grad. Und morgen geht es dann leider auch so weiter. Es wird überwiegend bedeckt sein und regnet zeitweise. Und es sind auch Gewitter möglich vom Erzgebirge bis zum Lausitzer Bergland. Die Höchstwerte morgen zwischen nur 9 und 14 Grad. Und am Freitag gibt es erst Nebel und Wolken mit etwas Regen. Dann lockert es langsam auf mit Sonne. Die Temperaturen steigen auf 18 Grad. Und am Samstag erhält sich wieder Frühnebel. Dann aber Sonne und Wolken im Wechsel. Und nachmittags wieder ein paar einzelne Schauer. Aber es wird noch ein bisschen wärmer bis 22 Grad am Samstag. Und am Sonntag, da gibt es erst freundliches Wetter mit Sonne, später mehr Quellwolken, am Nachmittag und Abend dann wieder Schauer und auch Gewitter, aber es wird mit bis zu 24 Grad wieder frühsommerlich warm.
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2: Viele Grüße auf die Straßen. Zuerst auf die A4 in Richtung Görlitz in Höhe Bautzen-West steht da ein defekter LKW. Bitte fahrt da vorsichtig. Nochmal die A4 Frankfurt in Richtung Dresden. Da wird zwischen Glauchau-Ost und Hohenstein-Ernsthal wegen Bauarbeiten ab ca. 20 Uhr bis morgen früh um 5 Uhr die Autobahn komplett gesperrt. Also, wenn ihr da lang müsst, bitte außenrum fahren. Die A17 Prag in Richtung Dresden im Harte-Tunnel. Da ist wegen bitte außenrum fahren. Die A17 Prag in Richtung Dresden im Harte-Tunnel. Da ist wegen Tunnelwartungsarbeiten nur noch ein

0: mich zu umfahren. Da ist zurzeit eine Vollsperrung. Geblitzt wird unter anderem auf der A9 in Richtung München zwischen dem Schkeuditzer Kreuz und Großkugel, auf der B93 kurz nach dem Moseltunnel in Richtung Zwickau, auf der B169 stehen sie in Riesa in Richtung Elsterwerda und in Lengenfeld in der Auerbacher Straße stadteinwärts. Und ihr könnt uns gerne noch eure Tipps geben, falls ihr irgendwas seht, Blitze oder Verkehrsbehinderungen. Immer her damit 0341 3588 3095. Das ist unsere WhatsApp-Nummer für alle Fälle. Und ja, ich danke euch schon mal für eure Tipps. Ich wünsche euch eine entspannte und blitzerfreie Fahrt in diesen Mittwochnachmittag.
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0: 17.37 Uhr, 7 Minuten nach 17:30 haben wir es und damit sind wir schon quasi in der finalen Runde, in der letzten halben Stunde von Sachsen Live, dem Second Radio Nachmittag. Ich freue mich, dass ihr immer noch dabei seid. Hallo.

Kind in dieser Sendung und das wird heute 55 Jahre alt. Schöne Zahl und es geht um Till Brönner, ja, den Trompeter, Komponisten, Professor für Jazz-Trompete und Fotografen. Der hat heute 55. Geburtstag und ist seit dem Frühjahr mit großer Italia-Tournee durch Deutschland unterwegs. Weiß gar nicht, ob er heute Zeit hat zum Feiern. Wahrscheinlich hat er heute noch einen Auftritt. Am 31. März ist das Ganze losgegangen und er präsentiert da sein gleichnamiges Album. Das heißt auch Italia, ist im September rausgekommen und das ist dem italienischen Lebensgefühl gewidmet. Da ist er auch großer Fan von Italien und ist wie gesagt unterwegs neben Live-Auftritten in Städten wie Hamburg oder Berlin. Aber er ist auch noch ja bodenständig, wohnt ja in Potsdam und hat so einen Zweitwohnsitz in L.A. in Los Angeles. Also da muss er schon ab und zu mal hin und her switchen. Aber ansonsten ist er dem Osten von Deutschland zugeneigt. Er ist Professor in Dresden, Professor für Jazz-Trompete und wohnt in Potsdam. Und ja, ist wie gesagt, ist gerade unterwegs und vielleicht hört er uns ja an der Stelle. Man weiß es nicht, es geht verrückt zu im Leben. Wir gratulieren auf jeden Fall ganz herzlich zum 55. Geburtstag. Till Brönner, Happy Birthday.

0: Tja, Till Brunner bei uns hier in Second Radio Sachsen, live der Second Radio Nachmittag. Es ist 17:45, schon ein bisschen drüber eigentlich, und deswegen kommen Sie jetzt die guten Nachrichten von heute.
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0: Und da geht's los im EU-Parlament. Das Europaparlament will nämlich schwangeren Abgeordneten mehr Teilhabe ermöglichen. Zukünftig sollen sie ihr Stimmrecht rund um die Geburt vorübergehend übertragen können. Bislang verfiel ihre Stimme bei Abwesenheit. Die Reform, die gilt als wichtiges Signal für mehr Vereinbarkeit von Familie und Politik, und das ist doch mal eine gute Entscheidung. Mit einem neuen Förderprogramm stellt Hamburg künftig jährlich 700.000 Euro für kleine, konzernunabhängige Buchverlage bereit. Damit soll die kulturelle Vielfalt in der Literatur gestärkt werden. Hamburg ist übrigens das erste Bundesland mit einer eigenen strukturellen Förderung für unabhängige Verlage. Und das sollte doch mal richtig schön in Deutschland rumgehen. Oder gibt's doch viel mehr Möglichkeiten? Forschende der Nottingham Trent University haben zusammen mit Menschen mit Hörbehinderung einen intelligenten Kissenbezug entwickelt, der gehörlose Menschen nachts bei Feueralarm oder Einbrüchen warnt. Das System nutzt starke Vibrationsmuster, die über ein Smartphone ausgelöst werden. Und jetzt, wo ich es vorlese, denke ich gerade mal drüber nach. Das ist doch eigentlich auch so richtig krass, oder? Wenn Menschen nichts hören, dann ist auch nichts mit Alarm und dann mal schnell wegrennen, wenn es gefährlich wird. Also tolles, smartes Kopfkissen, tolle Idee. Und noch eine Meldung aus Würzburg. Radfahren in Würzburg soll nämlich jetzt sicherer werden. Damit das klappt, werden jetzt Daten erfasst. Ein Forschungsprojekt der THWS misst mittels Sensorboxen an Rädern kritische Situationen. Und daraus soll dann eine digitale Karte mit Problemstellen entstehen, quasi als Grundlage, um die Situation zu verbessern. Also, wie schon gesagt, es ist eine richtig tolle Geschichte, was die alles so machen heutzutage. Und es waren wieder richtig gute Nachrichten dabei bei unseren Good News vom heutigen Tag. Ja, ich hoffe, ihr seht es genauso.
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SRH, die Sendung Sachsen Live, der Second Radio Nachmittag, neigt sich ihrem Ende entgegen. 17.52 Uhr haben wir es, aber es ist ja längst nicht Feierabend hier bei uns, ganz im Gegenteil, es geht da gleich weiter. Es ist der erste Mittwoch wieder in diesem Monat und da geht es wieder mit Vinyler Musik weiter. Das klingt ja Vinyl, Dirk Michaelis sitzt schon im Studio in Markleberg und wird gleich seine Sendung starten, kurz nach den Nachrichten, also 18 Uhr gibt's die News und dann den Dirk mit seiner Sendung, das klingt ja Vinyl und vorher noch eine Musik von mir, von ihm, also er hat den Song geschrieben und gesungen und ich spiele den nur ab und vorher noch der Hinweis, wir hören uns morgen wieder. Morgen am Donnerstag ab 15 Uhr bis 18 Uhr bei Sachsen Live, dem Second Radio Nachmittag. Für heute noch einen schönen Mittwochabend mit Dirk Michaelis und allem anderen, was ihr euch vorgenommen habt und glaubt dran, Wetter wird wieder richtig gut. Tschüss für heute, sagt der Uwe.

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1: Ja, auch heute klingt es Vinyl. Herzlich willkommen allen, die es jetzt pünktlich geschafft haben, so wie ich. Pünktlich geschafft haben hier, wenigstens körperlich bin ich hier in Markleberg und neben mir sitzt wieder mal sehr stilvoll und wunderschön anzusehen unsere liebe Angie und legt die Platten auf, die ich ihr hier schnell hingeschmissen habe. Ich freue mich, dass ihr wieder dabei seid und würde gleich mal gestehen, wo ich gestern war, nämlich bei ihm. Kurz nach seinem 75. Geburtstag spielte er im Admiralspalast, ist ja auch ein mir sehr vertrauter, ein sehr vertrautes Theater und das war ein fulminantes, tolles Konzert. Und wer jetzt noch nicht so richtig weiß, wen ich meine, hier ist Christopher Cross.

Tja, da stand der ganze Admiralspalast Kopf, das ist ja klar. Und ich war tatsächlich etwas überrascht. Ich hatte irgendwie in Erinnerung, dass Christopher Cross so ein Pianoman ist, aber gar nicht. Also die Gitarre, die ihr da gerade gehört habt, die spielt Christopher Cross selbst. Und alle Gitarren ohnehin auch in dieser Band. Kein Gitarrist dabei, sondern alles selbst von Christopher Cross gespielt. Und die Band war natürlich auch großartig und es hat riesen Spaß gemacht. Ihr seht, ich bin immer noch ganz erfüllt davon und das war tatsächlich auch wieder sehr schön, die andere Perspektive des Admiralspalastes zu genießen. Ich bin ja dort am 13. Dezember. Das wollten dann auch ein paar Leute wissen. Tja, von wem? Inkognito. Okay, seid herzlich gegrüßt. Hier ist Dirk Michaelis am Mikrofon. Ihr hört, das klingt ja Vinyl Radio Ostrock und Second Radio. Und die WhatsApp-Nummer sage ich nachher durch. Jetzt spielen wir erstmal alt bis neu und bekannt und unbekannt. Und wer kann sich denn noch an Gunn erinnern?

Gute Laune, ja, ihr merkt schon, mein Leitfaden war dieses Mal so ein bisschen, so ein kleines bisschen am Anfang die Rubrik Luftgitarre. Wenn ihr eine Idee habt, zu welchem Song habt ihr denn in eurem Zimmer oder wenn ihr euch nicht beobachtet fühltet, zu welchem Song habt ihr denn Luftgitarre gespielt? Und vor allen Dingen mit einem Schrupper oder mit einem ganz normalen Besen? Das würde uns interessieren. Schreibt uns das. 0341 3588 3095. 0341 3588 3095. Und dann gucken wir mal, ob wir da jeweils immer wieder sagen, ach ja, stimmt ja. Und jetzt schreibt aber nicht alle Radar Love von Golden Earring. Nein, nein. Das hatten wir, glaube ich, letzte Woche im Set. Jetzt haben wir was ganz anderes. Da habe ich wie verrückt Schlagzeug geübt. Dieses Intro ist einfach wunderbar. Achtet mal drauf.

da saßen wir auf der Wiese mit einem Kassettenrekorder und haben geträumt. Und ich habe geträumt, Schlagzeuger zu werden. Das gebe ich jetzt mal zu. Wollte ich eigentlich, aber welcher Junge wollte das nicht? Entweder Luftgitarre, das war cool, Gitarrist sein, oder Drama. Kein Mensch hat jemals Luftkeyboard gespielt oder sowas. Na gut, mich hat dann doch auch das Klavier erwischt, aber ja, hat sich ja inzwischen so ergeben, dass es auch gar nicht so schlecht war. Ihr hört, das klingt ja Vinyl und ihr merkt, wir haben gute Laune und keine Angst, das wird wieder schlechter. Herzlich willkommen hier bei Radio Ostrock und Second Radio. Euer Gastgeber und Redakteur, jawohl, Dirk Michaelis hier am Mikrofon und neben mir wie immer ganz verlässlich und ja, und sehr konzentriert unsere Angie. Und ja, wir hören weiter, wir legen auf. Angie hat ausgepackt, das ist eine ganz alte Platte. Wer kennt sie noch, wer kann sich noch an diese Band erinnern? Love and Spoonful, Summer in the City.

Ja, ich liebe diesen Song. Summer in the City, Livin' Spoonful. Tja, also ihr seid immer noch aufgerufen. Irgendwie gab's, hören uns keine Luftgitarristen zu? Was ist los? Also, was ist euer Special Song, um wunderbar verträumt Luftgitarre zu spielen? Das interessiert uns und derweil sage ich euch, zu welchem Song ich Luftgitarre gespielt habe und ich sage euch auch, welches Instrument. Es war ein Besenstiel. Das gebe ich jetzt mal zu. Benchstraße 12, Friedrichshain am Falkenbergplatz, dritter Stock, oben rechts, kurz nach der Schule. Keiner war da, auch mein großer Bruder nicht. Niemand war da und ich habe mir UFO aufgelegt und habe Luftgitarre gespielt, bis der Arzt kam.

0: Und immer so weiter. Dark-to-Dark-to UFO. Ja, also, ihr hört, das klingt ja Vinyl und wir sind gut gelaunt. Und Radio Ostrock hat natürlich auch seinen Namen, weil dort auch Ostrock stattfindet. Und ja, da bleiben wir natürlich gleich bei meinen Vorbildern und bei dem, was ich als People gehört habe. Und zwar sehr, sehr gern. Und natürlich, Stammhörer wissen es schon, das kann jetzt nur Renft kommen. Natürlich. Aber ich kann es nicht verstehen. Garten-Dark-Dark, los geht's.
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Yeah, Renft. Auch lange nicht gehört. Tja, das war so ein Sampler. Wie hießen denn die Dinger? Ich habe hier nämlich nur das komische, mehlige Zuckertüten-Innencover gefunden. Die andere hatte ich nicht mehr. Ich guck noch mal nach. So, jetzt machen wir auch mal einen Zeitsprung, weil ich höre jetzt nicht nur alte Platten, sondern leg mir auch gerne frischere Musik auf und lass mich inspirieren und so weiter und so weiter. Das kennt ihr ja alles. Und wer jetzt ja schon mal unsere Seiten besucht hat, auf Facebook zum Beispiel, der könnte schon am Cover erkannt haben, von welcher Band ich jetzt gerade spreche. Alt J, das ist diese Kombi-Tastatur, die und nach der nennt sich die Band, deren Platte jetzt hier aufliegt, überall hoch honoriert, und ich bin auch schon auf der Pirsch zu gucken, wann sie vielleicht hier mal auch in der Nähe auf Tour sind und so. Ich glaube, da bin ich unbedingt dabei. Und jetzt haben wir sie hier aufliegen. Alt J.

Cool, oder? Alt J, Left Hand Free. Ja, toller Song und tolle Band. Und ich bin sehr gespannt auf die Live-Shows, die da hoffentlich bald kommen werden. Und ja, dann kriege ich ja auch Tipps natürlich, logischerweise. Die Konkurrenz schläft nicht und die jungen Leute schlafen auch nicht. Na klar, hören sie sich die alten Säcke an und dann machen sie die alten Säcke nach. Und daraus werden dann junge Säcke, die richtig losrocken. Und dann ist man als alter Sack da beim Konzert und denkt sich, kann ja wohl nicht wahr sein. Tja, aber es ist wahr. Und da gibt's so eine Band, die heißt Wolf Mother. Und die hat einen Song, also einige, ja. Und ich habe mich heute mal für Woman entschieden. Wolfmother für euch.

Boah, Mann, Luftgitarre hochzählen. Großartig. Tja, was werden die Jungs gehört haben? Irgendwie standen da wahrscheinlich ein paar Uriah Heep-Platten im Schrank oder sowas von Papa oder so. Egal. Das wurzelt wie verrückt. Die Jungs habe ich auch live sehen dürfen in Berlin. Wolf Mother, falls noch jemand nochmal nachhören möchte. Nachhören kann man übrigens auch die ganze Sendung. Und zwar in der Audiothek. Ab morgen, denke ich, wird das alles abrufbar sein. Ich mache das lieber nicht, weil dann höre ich mir an, was ich hier spontan alles für einen Quatsch erzählt habe. Das ist mir dann peinlich und dann werde ich komisch und verschlossen und dann bereite ich mich viel zu sehr darauf vor und dann fragt ihr euch nächstes Mal, was ist denn mit dem los? Also wir bleiben locker. Ihr hört hier, das klingt ja Vinyl und wir haben jetzt also ja eine gute halbe Stunde nur auf die Mütze gekriegt. Luftgitarre und wir haben auch schon ein paar tolle Tipps bekommen. Ja, natürlich Lynyrd Skynyrd, Freebird wurde schon mal sehr gerne genommen und etwas erstaunt war ich über Dire Straits, Brothers in Arms. Was macht man da mit der Luftgitarre? Man hält sie einfach ganz ruhig. Naja, aber jeder hat da so seine Lieblingssongs und ja, ich weiß es nicht, Lavony. Ist das richtig? Lavony? Ja, Lavony, Lavony. Hat auch geschrieben und sie hat sich mit Frank Zappa rumgequält, mit seinen ausschweifenden Solos, also oder Solis, Entschuldigung. Soli, oh mein Gott, ja, das ist schon wieder alles viel zu spontan. Am besten, ich halte mal die Klappe und es geht weiter mit toller, wirklich großartiger Prog-Rock-Music von Porcupine Tree. Porcupine Tree, das war ja sozusagen Mastermind Steven Wilson. Und da gibt's ganz viele Alben, müsst ihr euch mal durchgoogeln. Oder vielleicht sagt ihr jetzt auch schon, oh wow, den legt er auch auf. Okay, so sei es. Hier ist der Titelsong Lightpulp Sun.

Schön, ne? Schön kompakt. Light Bulbs an Porcupine Tree. Mastermind Steven Wilson, der nach wie vor sehr, sehr fleißig Platten veröffentlicht und die immer sehr, sehr gut und durchdacht, durcharrangiert. Einfach wirklich toll. Ja, hört mal rein, auch in die anderen Scheiben. Das sei hiermit herzlichst empfohlen. Ihr seid bei Radio Ostrock und Second Radio. Mein Name ist Dirk Michaelis. Ich darf Platten auflegen, deswegen klingen die wie Vinyl. Und Angie packt die ein und aus. Und ich gucke immer so, ob es dann jetzt, ja, und, ne, man muss ja, früher hat man Werbung geschalten und jetzt muss man eben halt immer mal ein bisschen was sagen. Okay, die nächste Platte liegt auf. Bin darauf gekommen, natürlich durch Wolfmother. Das war nämlich eine Empfehlung meines Sohnes. Und daraus wurde dann irgendwann ein Song, den er schrieb. Howling with the Wolves mit seiner Band Baba Hotep.

0: Ja, das Koppeln muss noch sein am Schluss. Ja, und die Luftgitarre. So, das Thema haben wir jetzt, glaube ich, zur Genüge hier gefeiert. Schön, dass ihr dran geblieben seid. Heute rockt's mal ein bisschen. Wir rocken durch den Mai sozusagen. Und das macht auch ziemlich viel Spaß. Und jetzt ist wieder die Zeit gekommen, einen kleinen Break zu tun. Ich habe nämlich jetzt die Verantwortung übergeben bei Track 10. Wir haben uns ja inzwischen darauf irgendwie geeinigt, dass wir, wenn wir auf dem Gipfel der Sendung sind, dann ist auch Angie mal dran, sich was Schönes auszudenken. Ich weiß nie, was es ist, und deshalb übergebe ich jetzt mal wieder an Angie, und dann wird sie uns allen erzählen, was es jetzt zu hören gibt.
1: Ja, hallo und einen wunderschönen guten Abend, alle Hörerinnen und Hörer von Radio Ausdruck und Second Radio. Ja, ich werde jetzt ein bisschen ruhiger, auch wenn es Mai ist, weil ich habe auch ein schönes Erlebnis gehabt vergangenes Wochenende. Und vielleicht, wir bleiben heute mal bei einem deutschen Musiker, Songwriter und Musikproduzent. Du kennst ihn vielleicht sogar persönlich, kann natürlich sein. Aber er ist bekannt geworden eigentlich beim Synthie-Pop-Duo Wolfsheim. Sagt dir das
2: Ah,
1: was?
2: ja, natürlich.
1: Das ist der Peter Heppner.
2: Ja.
1: Und ja, er ist ja auch erfolgreich dann geworden mit seinen Singles, vor allen Dingen mit der Single Die Flut. Das hat auch Joachim Witt dann aufgegriffen. Und er ist unterwegs gewesen oder hat Songs produziert mit Schiller oder auch mit Van Dyck und. Also, wir waren am Samstag in einem Club in Zwickau. Und da hat er aufgelegt sozusagen mit seinen, ja, der auch für ihn sein, wie sagt man, sein musikalischer Partner, Lebenspartner, schon seit vielen, vielen Jahren unterwegs ist, das ist der Dirk Riegner. Und der ist am Keyboard dann immer, und Peter Heppner hat sein Songbuch vor sich, und dann haben die da eine Stunde wirklich nacheinander. Und zwar gab es 2018 ein Album, das nennt sich Tanzwut. Und da gab es auch schon so Mixer, auch mit Schiller oder auch von ja, Joachim Witt mit dabei und so weiter und so fort. Und damit es eine richtige Party wurde, da war vorher natürlich auch ein DJ, der hat angeheizt, der war auch cool. Und dann kamen die beiden, das war natürlich der Höhepunkt. Und also so wie er auch auf den Platten oder im Rundfunk überall singt, so sang er auch dort live. Und das war, ich habe ihn das erste Mal gesehen, war natürlich großartig. Kennst du ihn persönlich? Hast du ihn mal kennengelernt?
2: Nein, noch
1: Nein,
2: nicht.
1: Noch
2: ich habe
1: nicht.
2: Noch nicht kennengelernt. Nee.
1: Aber ja, irgendwie seine Songs, die erzählen ja auch immer Balladen und Geschichten. Viele sind ganz traurig, finde ich immer. Aber wir haben ihn dann auch interviewen dürfen, und es war wirklich ein sehr, sehr schöner Abend. Und deswegen habe ich heute den Peter Heppner mitgebracht mit einem Song, der heißt Noch nicht so weit. Der ist von 2012, glaube ich. Ja, 2012 war es. Und von seinem Soloalbum.

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0: Ja, vielen Dank. Wolltest
1: ich wollte noch was korrigieren. Genau. Ja, ich glaube, ich habe vorhin gesagt, das Album, das heißt Tanzzwang und so hieß auch die Veranstaltung. Und ja, ich sage immer wieder Tanzwut, das ist aber eine Band aus dem Dark. Tanzwut ist eine Band, genau. Das wollte ich gerade noch klarstellen. So, genau.
0: Ja, so, nun hast du ja tatsächlich so ein bisschen die Rubrik geändert und das passt trotzdem ausgezeichnet auch zu dem, was ich ausgesucht habe. Kannst jetzt doch nicht gehen, ja, okay. Der folgende Künstler ist gegangen und zwar vor 10 Jahren. Vor 10 Jahren, ist schon wieder 10 Jahre her, dass dieser Mann, absoluter Wahnsinn, plötzlich gegangen ist. Und ich möchte gern hier ihn auflegen mit seinem, ja, ich könnte sein, ich denke schon, das berühmteste Album, der Titelsong des berühmtesten Albums, von Prince. Und das erinnert mich auch daran, dass ich als Solist, ne, also ich habe ja auch vor Karussell schon Solo gespielt und ja, da war das ja die Zeit von Purple Rain und dann habe ich sozusagen als Singer-Songwriter mich an Prince rangewagt, ganz alleine mit einer Ovation-Gitarre. Auweia, das würde ich glaube ich heute nicht mehr tun. Aber wir legen den Song jetzt hier auf für euch. Purple Rain zum 10. Todestag von Prince.

Tja, dafür gab es, glaube ich, auch einen Oscar als bester Song. Purple Rain, Prince. Tja, nun habe ich schon das Geständnis abgelegt, was ich alles so gecovert habe, früher mal. Und da dachte ich mir, naja, dann kann ich vielleicht auch mal einen Song hier auflegen, der auch gecovert worden ist von mir. Und wir haben natürlich versucht, den so anders wie möglich und trotzdem so Dirk M. möglich wie möglich zu arrangieren. Und ich war und bin ja nach wie vor ein großer Fan von Spliff. Und wir haben uns für das Album Halleluja an den großartigen Song Heut Nacht gewagt. Und hier ist das Ergebnis.

Tja, wer hätte gedacht, dass wir in dieser Sendung, in einer der gleichen Sendung, derselben Sendung, solche Stimmungswechsel vollziehen können. Tja, mir macht's Spaß und hab nochmal gerade ganz aufmerksam zugehört. Ja, wie dann am Schluss dann doch nochmal die Mark Knopfler-Gitarre aufblitzt, die er von Thomas Maser gelernt hat. Ich sag das jetzt mal frecherweise so. Ganz liebe Grüße an meinen Freund Thomas. Hast du gut gemacht. Und jetzt? Tja, jetzt könnte mal wieder was zum Wecken kommen. Und ich glaube, das Album wurde 50. Also alles, was toll war, ist irgendwie alt. Ich bin auch nicht mehr der Jüngste. Hahaha, was für ein Buller. Okay, die Stones machen wieder von sich auf sich aufmerksam. Es gibt wohl ein neues Album und alles ist geheimnisvoll und so. Und die neue Single ist auch schon da. Ich spiele aber jetzt trotzdem lieber was anderes von der Black and Blue. Oh, Jerry, oh, baby.

Jerry O'Baby, die Rolling Stones, und von denen werden wir jetzt in den nächsten Tagen sicherlich ganz viel um die Ohren kriegen. Wieder mal Foreign Tongues, unbekannte Zungen oder, ja, ne? Ja, Foreign, ist das nicht sowas? Weiß ich jetzt gar nicht. Ich gucke nochmal nach, aber ich glaube ja. Heißt das Album, was dann kommen wird, und ich glaube, wir dürfen nicht oder können auch gar nicht überrascht sein. Das wird halt klingen wie die Stones. Und ja, das ist schon mal toll, dass die alten Herren da wirklich dranbleiben und uns einfach immer wieder diesen Stones-Sound um die Ohren hauen. Großartig. Tja, und die Zeitsprünge, ich habe es ja versprochen, wir machen ja nicht nur alten Kram, sondern da gibt es ja einen sehr jungen Mann, der auch immer wieder für Furore sorgt mit tollen Songs und tollen Arrangements. White Stripes, so ging's los, und na klar, ihr wisst schon, die Rede ist von Jack White, und den legen wir jetzt auf, dann sind wir wieder im Heute.

Jack White, Help Me Along. Ja, manchmal wird mir die Frage gestellt, was hörst du denn eigentlich, wenn du nicht die ganzen alten Platten auflegst, oder hörst du mal was ganz anderes irgendwie so? Und da kann ich nur sagen, ja, das mache ich. Und deswegen habe ich auch mal jetzt ein Album mitgebracht, das, ja, ich weiß gar nicht, vielleicht sagt der eine oder andere von euch jetzt, na klar, kenne ich die, aber ich gehe mal davon aus, dass es vielleicht gar nicht so so verbreitet ist. Also ich spreche von der Band This Mortal Coil und habe da jetzt mal einen Song mitgebracht, den würde ich euch gern zu Gehör bringen. The Juveler.

Ja, diese schöne Musik von This Mortal Coil im Ohr, wenn man am Feuer sitzt oder am Meer, kann ich nur dringendst, ja, dazu raten, ne? This Mortal Coil, hört euch das mal an. Ja, und dann gibt's noch sowas, was völlig Verblüffendes, da frage ich mich, komisch, in Englisch angefangen mit Warhouse, aber dann das Haus allerdings deutsch geschrieben. Warhouse, eine sehr interessante Band und mit einem sehr interessanten Song. Mad World.

vom Album The Hurting. Ja, bin ich natürlich drauf gekommen, Mad World. Da gab es auch noch diesen anderen Song, ja, und der dachte ich, den hauen wir gleich daran. Tears for Fears. Ich glaube, das war ihr erstes wirklich großartiges Album, The Hurting. Mit dem kleinen Jungen da drauf. Vor weißem Hintergrund. Tja. Ihr hört, das klingt ja Vinyl. Mein Name ist Dirk Michaelis, neben mir legt Angie auf und jetzt kamen mir schon einige Bemerkungen, sag, spiel mal auch mal wieder was von dir. Na gut, die Zeiten wollen es so, dass man eben dann auch mal vielleicht mal wieder ein paar klare Songs und Sachen von sich gibt und das mache ich ja sehr gern. Es ist ja tatsächlich, glaube ich, mal wieder Zeit für Rock für den Frieden. Und vielleicht hätte dieser Song da auch ganz gut hingepasst. Jedenfalls heute tut er das.

Gott in Not vom Album Solo. Das durfte ich mal für euch aufnehmen. Ja, also wir sind jetzt schon fast am Schluss, meine Güte. Aber ja, ich denke, das war doch eine illustre zweistündige Sendung wieder einmal. Ihr habt heute, wart ihr ein bisschen faul über WhatsApp, aber na gut, vielleicht wart ihr einfach so unter dem Kopfhörer gefangen, wie ihr auch mögt. Das war die 28. Sendung, glaube ich, die 28. Meine Güte. Okay, aber zwei Songs haben wir ja noch übrig und da habe ich mir überlegt, ja manchmal, immer am Schluss fallen einem doch noch mehrere Künstler ein, die man gern auflegen würde. Und da macht man eben halt aus entweder oder sowohl als auch. Und so geschehen mit George Harrison oder Eric Clapton. Also dachte ich mir, nehmen wir halt beide. Das ist ja dieser wunderschöne Song vom weißen Album. Why My Guitar Gently Weeps, The Beatles.

Einer der vielen Perlen auf dem des weißen Albums von den Beatles, Why My Guitar Gently Weeps. Und George Harrison hat diesen Song geschrieben und wurde tatkräftig unterstützt von seinem Kumpel und wirklich sehr, sehr engen Freund Eric Clapton. Ja, der hat ja dann auch für seinen Freund das tolle Ereignis organisiert, Concert for George, und da könnt ihr euch ja noch mal ein bisschen durchgoogeln. Produziert, also alles toll. Ich weiß nicht, es gibt so zeitlose Alben, da sollte man sich nicht dran vergreifen. Es gibt einfach Songs, die sollte man lassen, wie sie sind. So, dann kriegen wir die Kurve. Und zwar, wir sind ja jetzt kurz vor Schluss, ja, die eine mir sehr bekannte Band und auch mal sehr geliebte Band, in der ich auch mal eine Zeit lang mitwirken durfte, hat Ende des letzten Monats ihr 50-jähriges Jubiläum gefeiert. Das geht auch einher mit einer Veröffentlichung eines Doppelalbums. Ich weiß nicht genau, ob das ein Best-of sein soll oder so. Das Konzept ist mir nicht so richtig klar, aber natürlich möchte ich euch darauf aufmerksam machen. Interessiert euch bitte für dieses Album. Es sind 40 Songs drauf. Zwei Drittel davon habe ich noch nie gehört, aber oder nicht erkannt, je nachdem. Aber da bildet euch mal bitte selber euer Urteil. Es ist eben alles, ne? Da sind wir wieder bei George Harrison, All Things Must Pass. Und aber dann, manchmal blitzt dann doch wieder das alte Klangbild von Karussell auf, das mir so ins Herz gewachsen ist, wenn nämlich mein Vorbild Oshek die Stimme erhebt. Und ich habe mich sehr gefreut, dass er sich revanchiert. Ich habe ja sozusagen das Fischlein übernehmen dürfen, und nun hat sich Oshek revanchiert mit seiner Version von Als ich fortging. Und ja, ihr wisst ja, am Ende jeder Sendung ist dieser Song dran. Und also aus aktuellem Anlass, hört euch das Album an, und ich wünsche ganz viel Glück und Erfolg für die Tour 50 Jahre Karussell. Oder vielleicht fährt ja auch der eine oder andere mit auf dem Kreuzfahrt. Da gibt's dann ein großes Karussell on board. Also, macht's gut. Angie winkt und ich winke auch. Und bleibt alle gesund und denkt dran, das Wichtigste, was wir haben, ist einander. Lasst uns umeinander kümmern. Tschüss, das war Dirk Michaelis.

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1: Ich bin Thomas Bleskin. Ein Jahr nach Amtsantritt hat Bundeskanzler Friedrich Merz für eine Fortsetzung der schwarz-roten Koalition bis 2029 geworben. In einer Kabinettssitzung betonte er die gemeinsame staatspolitische Verantwortung und sprach sich für mehr Vertrauen und Optimismus aus. Zugleich wies er Spekulationen über Neuwahlen oder eine Minderheitsregierung zurück. Die Koalition steht jedoch unter Druck. In Umfragen verliert sie an Zustimmung. Eine Mehrheit gilt derzeit als unsicher. Bundeskanzler Merz bewertet den Tankrabatt zur Entlastung der Autofahrer verhalten. Im ZDF sagte er,
2: er funktioniert so leidlich. Ich sehe ja auch die Zahlen, die einige Tankstellen haben wirklich genau um 17 Cent reduziert, andere haben das weniger getan. Nun ist der Markt auch relativ beweglich. Insofern kann man das jetzt auch nicht eins zu eins alles nachvollziehen.
1: Mit Blick auf die Lage an den Energiemärkten und mögliche Folgen des Iran-Konflikts erklärte Merz außerdem, die Bundesregierung beobachte die Entwicklungen genau und sei auf verschiedene Szenarien vorbereitet. Die Kontaktperson eines bestätigten Hunter-Virus-Falls auf dem Kreuzfahrtschiff Hondius soll in Düsseldorf medizinisch untersucht werden. Nach Angaben des Universitätsklinikums gilt eine Infektion derzeit als unwahrscheinlich.
3: Die Kontaktperson der Verstorbenen sei wohl nicht infiziert, heißt es von der Uniklinik Düsseldorf. Die 65-Jährige zeige derzeit keine Symptome. Ihre Verlegung nach Düsseldorf diene nur vorsorglich der medizinischen Abklärung. Auch zwei Crewmitglieder wurden aus der Luft vom Kreuzfahrtschiff geholt. Sie sind erkrankt und brauchen dringend Behandlung. Dass das Schiff die Kanaren anlaufen soll, sehen Politiker dort kritisch. Spanische Behörden betonen aber, dass es kein Risiko für die Kanaren gebe. Alle verbleibenden Personen auf dem Schiff seien symptomfrei. An Bord gelten zurzeit Corona-artige Sicherheitsmaßnahmen, etwa Abstand halten und Hände desinfizieren. Ronny Thorau, Nachrichtenredaktion.
1: Der US-Medienunternehmer und CNN-Gründer Ted Turner ist im Alter von 87 Jahren gestorben. Nach Angaben von CNN starb Turner in seinem Haus in der Nähe von Tallahassee im Bundesstaat Florida. Er hatte den Nachrichtensender CNN 1980 in Atlanta gegründet und damit das erste 24-Stunden-Nachrichtenformat im Fernsehen etabliert, das den internationalen Nachrichtenjournalismus nachhaltig prägte.
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1: Zum Wetter die aktuelle Vorhersage des Deutschen Wetterdienstes. Im Norden freundlich und meist trocken, sonst verregnet. In der Mitte und im Süden zum Teil Gewitter. Am Alpenrand sind Unwetter mit Hagel und Starkregen möglich. Temperaturen liegen zwischen 10 und 23 Grad. Auch morgen im Norden sonnig, sonst stark bewölkt mit Regen und einzelnen Gewittern bei 13 bis 19 Grad maximal. Ab Freitag dann wieder insgesamt wärmer und trockener.
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1: Zum Wetter die aktuelle Vorhersage des Deutschen Wetterdienstes. Im Norden freundlich und meist trocken, sonst verregnet. In der Mitte und im Süden zum Teil Gewitter. Am Alpenrand sind Unwetter mit Hagel und Starkregen möglich. Temperaturen liegen zwischen 10 und 23 Grad. Auch morgen im Norden sonnig, sonst stark bewölkt mit Regen und einzelnen Gewittern bei 13 bis 19 Grad maximal. Ab Freitag dann wieder insgesamt wärmer und trockener.
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1: Ich bin Thomas Bleskin. Nach einem Jahr Schwarz-Rot hat Bundeskanzler Friedrich Merz für eine Fortsetzung der Koalition bis 2029 geworben. In einer Kabinettssitzung betonte er die gemeinsame staatspolitische Verantwortung und sprach sich für mehr Vertrauen und Optimismus aus.
2: Klare Worte des Kanzlers zum Jahrestag. Es gibt zu dieser Koalition keine Alternative. Othon Merz heute hier in Berlin. Allen Schwierigkeiten zum Trotz, die Union und SPD hatten und auch immer noch haben. Aber beide seien staatspolitisch in der Verantwortung, den Erfolg zu suchen. Und auch wenn der Kanzler sich wünscht, dass die Koalition bis zum Ende der Wahlperiode 2029 hält, die Mehrheit der Deutschen glaubt das offenbar nicht. 55% erwarten einen vorzeitigen Bruch der Koalition. Das haben die Meinungsforscher von YouGov so ermittelt. Thomas Thonfeld, Berlin.
1: US-Präsident Donald Trump hat ein mögliches Ende des Konflikts mit dem Iran in Aussicht gestellt, zugleich aber neue militärische Drohungen formuliert. Voraussetzung sei, dass Teheran Vereinbarungen einhalte, andernfalls könnten die Angriffe deutlich ausgeweitet werden. Zugleich setzte Trump den US-Einsatz zur Sicherung der Schifffahrt in der Straße von Hormuz vorübergehend aus, um Verhandlungen zu ermöglichen. Aus Washington hieß es, es gebe Fortschritte. Schlag gegen rechtsextreme Jugendgruppen. Die Bundesanwaltschaft hat Räume von 36 mutmaßlichen Mitgliedern zweier Gruppen in 12 Bundesländern durchsuchen lassen. Ihnen wird Bildung oder Mitgliedschaft in einer kriminellen Vereinigung vorgeworfen.
3: Diese Gruppen mit jungen mutmaßlichen Neonazis seien zwar organisatorisch noch nicht gefestigt, aber gewaltbereit, sagt der Potsdamer Forscher und Politologe Christoph Schulze. Die Durchsuchungen heute schwächten die Gruppen. Rechtsextreme Tendenzen in der Jugend ließen sich damit allein allerdings nicht aufhalten. Noch sei die Größe der jungen rechten Gruppen aber überschaubar. Bundesjustizministerin Hubig findet den Zulauf junger Leute zu militanten rechtsextremen Gruppen dennoch besorgniserregend. Die Razzien in 12 von 16 Bundesländern zeigten, so Hubig, dass Rechtsextremismus eine bundesweite Bedrohung sei. Ronny Tochau, Nachrichtenredaktion.
1: Die Kontaktperson eines bestätigten Hunter-Virus-Falls auf dem Kreuzfahrtschiff Hondius soll in Düsseldorf medizinisch untersucht werden. Nach Angaben des Universitätsklinikums ist der Test rein vorsorglich, die Person habe keine Symptome. Eine Infektion gelte derzeit als äußerst unwahrscheinlich.
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1: Zum Wetter die aktuelle Vorhersage des Deutschen Wetterdienstes. Im Norden freundlich und meist trocken, sonst verregnet. In der Mitte und im Süden zum Teil Gewitter. Am Alpenrand sind Unwetter mit Hagel und Starkregen möglich. Temperaturen liegen zwischen 10 und 23 Grad. Auch morgen im Norden sonnig, sonst stark bewölkt mit Regen und einzelnen Gewittern bei 13 bis 19 Grad maximal. Ab Freitag dann wieder insgesamt wärmer und trockener.
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1: Zum Wetter die aktuelle Vorhersage des Deutschen Wetterdienstes. Im Norden freundlich und meist trocken, sonst verregnet. In der Mitte und im Süden zum Teil Gewitter. Am Alpenrand sind Unwetter mit Hagel und Starkregen möglich. Temperaturen liegen zwischen 10 und 23 Grad. Auch morgen im Norden sonnig, sonst stark bewölkt mit Regen und einzelnen Gewittern bei 13 bis 19 Grad maximal. Ab Freitag dann wieder insgesamt wärmer und trockener.
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1: Ich bin Ursula Winkler. Bundeskanzler Merz zieht eine gemischte Bilanz seines ersten Amtsjahres und setzt wegen der schwachen Umfragewerte auf wieder wachsende Zustimmung für die schwarz-rote Koalition. Das machte er in der ZDF-Sendung Was nun, Herr Merz, deutlich.
2: Wenn wir jetzt in den Umfragen bei 24% liegen oder sogar noch schlechter, dann ist das völlig inakzeptabel für das Selbstbewusstsein der CDU. Dass viele dann in der Partei auch sagen, was ist da los, geht das nicht besser? Übrigens bei der SPD nicht weniger schwierig. Die SPD steht bei 14%, zum Teil bei 12%. Wir müssen den Anspruch haben, die Mehrheit der Bevölkerung in diesen beiden Parteien oder in der Union und in der SPD gemeinsam auch die Mehrheit wieder zu erreichen.
1: Kanzler Merz im ZDF. US-Präsident Trump sieht die USA nach eigenen Worten kurz vor einer Einigung mit dem Iran. Man sei sehr nah dran, sagte er dem US-Sender PBS. Eine Einigung könne möglicherweise noch vor seiner für kommende Woche geplanten China-Reise zustande kommen. Falls es keinen Deal gäbe, müsse man wieder damit anfangen, den Iran in Grund und Boden zu bombardieren, so Trump. Nach übereinstimmenden US-Medienberichten arbeiten Washington und Teheran mit Vermittlern an einer Absichtserklärung. Das Papier soll einen 30-Tage-Rahmen für Verhandlungen schaffen und den Krieg formell beenden. Man bekommt eine Wohnung nicht, weil der Name ausländisch klingt. Oder man wird wegen des Alters bei der Jobsuche aussortiert. Solche Fälle möglicher Diskriminierung gibt es viele. Jetzt sollen Betroffene dagegen bessere rechtliche Möglichkeiten bekommen. An einem neuen Gesetzentwurf der Regierung gibt es aber deutliche Kritik.
3: Das Gesetz soll vor allem die Frist verlängern, in der Diskriminierte Ansprüche geltend machen können, von 2 auf 4 Monate. Das sei immer noch viel zu kurz, sagt die Antidiskriminierungsbeauftragte des Bundes, Ferda Ataman. Andere EU-Staaten ließen da bis zu 5 Jahre Zeit. Und außerdem müsse das Gesetz auch für staatliche Stellen gelten, so Ataman. Es könne nicht sein, dass Menschen beim Einkaufen im Supermarkt besser vor Diskriminierung geschützt seien als im Umgang mit Ämtern, Behörden, Polizei und Justiz. Oneto Rau, Berlin.
1: Fast jeder 5. junge Mensch hat keinen Berufsabschluss. Das geht aus dem jährlichen Berufsbildungsbericht hervor. Knapp 2,8 Millionen Erwachsene zwischen 20 und 34 Jahren sind sogenannte Ungelernte. Knapp 1,7 Millionen davon seien der Personengruppe mit Einwanderungsgeschichte zuzuordnen, steht in dem Bericht.
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1: Zum Wetter, die aktuelle Vorhersage des Deutschen Wetterdienstes. Vor allem in der Mitte und im Süden wird es noch nass, ansonsten lassen die Schauer nach. Die Tiefstwerte liegen zwischen 10 und 2 Grad. Tagsüber wird es im äußersten Norden wieder sonnig, in der Mitte und im Süden bleibt es regnerisch und auch im Osten wird es nass. Die Werte steigen bis 19 Grad. Am Freitag wird es dann verbreitet heiter und meist trocken bei Temperaturen bis 23 Grad und der Samstag bringt dann viel Sonne und Werte bis 26 Grad.
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1: Zum Wetter, die aktuelle Vorhersage des Deutschen Wetterdienstes. Vor allem in der Mitte und im Süden wird es noch nass, ansonsten lassen die Schauer nach. Die Tiefstwerte liegen zwischen 10 und 2 Grad. Tagsüber wird es im äußersten Norden wieder sonnig, in der Mitte und im Süden bleibt es regnerisch und auch im Osten wird es nass. Die Werte steigen bis 19 Grad. Am Freitag wird es dann verbreitet heiter und meist trocken bei Temperaturen bis 23 Grad und der Samstag bringt dann viel Sonne und Werte bis 26 Grad.
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1: Zum Wetter, die aktuelle Vorhersage des Deutschen Wetterdienstes. Vor allem in der Mitte und im Süden wird es noch nass, ansonsten lassen die Schauer nach. Die Tiefstwerte liegen zwischen 10 und 2 Grad. Tagsüber wird es im äußersten Norden wieder sonnig, in der Mitte und im Süden bleibt es regnerisch und auch im Osten wird es nass. Die Werte steigen bis 19 Grad. Am Freitag wird es dann verbreitet heiter und meist trocken bei Temperaturen bis 23 Grad und der Samstag bringt dann viel Sonne und Werte bis 26 Grad.
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